Farbenfroh feierlich diese Sinfonia B-Dur von Johann Joseph Fuchs. Wir hörten die neue Hofkapelle Graz unter der Leitung von Lucia Freuhofer und Michael Hell. Das ist das ARD-Nachtkonzert und da haben wir für Sie jetzt Kammermusik von Clara Schumann ausgewählt, nämlich ihr Klaviertrio G-Moll. Das hören wir uns an mit dem Montepiano-Trio. Das sind Francesco Sica, Violine, Claude Frochot, Violoncello und Irina Botan, Klavier.

Irina Botan Klavier, Francesco Sica Violine und Claude Frochot Violoncello. Sie bilden das Monte Piano Trio und präsentierten hier das Klaviertrio G-Moll von Clara Schumann. Jetzt mit Musik von Georg Friedrich Händel in diese Nacht auf Dienstag, und zwar ein Auszug aus seiner Oper Berenice, Königin von Ägypten. Da hat die Berenice im dritten Akt ihre wunderbare Arie, da fragt sie, ja, wer versteht dich denn? Emma Kirkby ist die Sopranistin, begleitet, flankiert hier vom Brandenburg Consort unter der Leitung von Roy Goodman.

Die Arie der Berenice im dritten Akt der gleichnamigen Oper von Georg Friedrich Händel. Emma Kirkby war hier zu hören und das Brandenburg Consort unter der Leitung von Roy Goodman. Als nächstes Musik von Felix Mendelssohn Bartholdy, Kammermusik von ihm, sein Quintett für zwei Violinen, zwei Violen und Violoncello Nummer 2. B-Dur mit dem Mannheimer Streichquartett, Andreas Krecher Violine, Shin-Kyung Kim Violine, Niklas Schwarz Viola und Armin Fromm Violoncello und ebenfalls noch mit dabei Ione Kalihunaite Viola.

Andreas Krecher Violine, Shinkyung Kim Violine, Niklas Schwarz Viola, Jone Kalioneite Viola und Armin Fromme Violoncello mit dem Streichquintett Nummer 2 B-Dur aus der Feder von Felix Mendelssohn Bartholdy. Hier in dieser Nacht auf Dienstag, Sie hören das ARD-Nachtkonzert präsentiert von BR Klassik. Da haben wir jetzt ein Klavierkonzert für Sie ausgewählt, das in S-Dur von Jules Massenet mit dem Solisten Aldo Ciccolini. Er konzertiert zusammen mit dem Orchestre National de l'Opéra de Monte Carlo unter der Leitung von Sylvain Campralin.

Das Klavierkonzert S-Dur von Jules Massenet, Aldo Ciccolini und das Orchestre National de l'Opéra de Monte Carlo unter der Leitung von Sylvain Campralin zum Abschluss dieser Stunde hier im ARD Nachkonzert. Richtung 4 Uhr Nachrichten geht es mit ein paar verspielten Takten von Edward Elgar.

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1: Um 4 Uhr mit Milad Kupay. Die Vereinigten Staaten haben die dritte Nacht in Folge Ziele im Iran angegriffen. Das bestätigte das US-Zentralkommando in der Region. Aus Washington, Nina Barth.
2: Das US-Militär begründet das mit Attacken Irans auf Schiffe in der Straße von Hormus. Das Zentralkommando teilte auch mit, dass die von US-Präsident Donald Trump angeordnete erneute US-Blockade iranischer Häfen am Dienstagnachmittag Ostküstenzeit beginnen soll, in Deutschland um 22 Uhr heute Abend. Gestern hatte Trump angekündigt, dass kein Schiff, das den Iran ansteuern oder von dort ablegen wolle, die Straße von Hormus mehr passieren dürfe.
1: Russland hat in der Nacht erneut die ukrainische Hauptstadt Kiew mit Raketen angegriffen. Nach Angaben von Behördenvertretern sind in verschiedenen Stadtteilen Brände ausgebrochen. Opfer wurden zunächst nicht gemeldet. Auch andere Regionen wurden attackiert. In Saporischschja wurden Rettungsdiensten zufolge mehrere Menschen bei einem Drohnenangriff verletzt. Auch in der Region Kharkiv gibt es offenbar Verletzte. Kurz zuvor hatten in Paris mehrere Mitgliedstaaten der sogenannten Koalition der Willigen eine Initiative ins Leben gerufen, die ukrainische Flugabwehr stärken soll. Auch Deutschland ist unter den Unterstützern. Die Zahl der jungen Männer, die den Kriegsdienst verweigern wollen, nimmt zu. Nach einem Bericht des Redaktionsnetzwerks Deutschland gab es im ersten Halbjahr 2026 bereits mehr als 5.800 entsprechende Anträge. Aus der Nachrichtenredaktion Peter Eichenberg.
3: Die Zahl in der ersten Jahreshälfte habe damit deutlich höher gelegen als im gesamten Jahr 2011, als die Wehrpflicht ausgesetzt wurde, berichtet das Netzwerk und beruft sich dabei auf das zuständige Bundesamt. Ursache ist vermutlich die angespannte Sicherheitslage und das neue Wehrdienstgesetz, das zum Jahresbeginn in Kraft trat. Seitdem werden alle 18-jährigen Männer verpflichtend gemustert. So sollen Freiwillige für den Ausbau der Bundeswehr rekrutiert werden. Gelingt das nicht, ist auch eine Rückkehr zur Wehrpflicht im Gespräch.
1: Tennisballgroße Hagelkörner sind bei einem Unwetter über Teile von Mecklenburg-Vorpommern niedergegangen. Betroffen war der Landkreis Ludwigslust-Parchim. Nach 2 Stunden habe es dort stellenweise so viel Hagel auf dem Boden angesammelt, dass er mit Radladern weggeräumt werden musste, teilte die Leitstelle Westmecklenburg mit. In Wittenburg wurden durch Starkregen Straßen überflutet. In Hagenow stand das Wasser im Bereich eines Süßwarenherstellers zeitweise hüfthoch. Die Feuerwehr musste Keller auspumpen und umgestürzte Bäume beseitigen. Das waren die Nachrichten. Das Wetter in Deutschland, tagsüber oft freundlich, im Süden und in den Mittelgebirgen teils kräftige Schauer und Gewitter, Höchstwerte 23 Grad an den Küsten, 36 Grad im Markgräfler Land. Es ist 4.03 Uhr.
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4: Heute Nacht mit Tobias Führenbach, hallo. Diese Stunde, die beginnt mit Toccata, Aria, Scherzo und Rondo. Das sind die 4 Sätze der Suite Concertante für Violine und Orchester D-Dur von Bohuslav Martinu, Frank-Peter Zimmermann und die Bamberger Symphoniker unter der Leitung von Jakub Ruscha zu hören.

Da ist jede Menge los in der Konzertantensuite für Violine und Orchester D-Dur von Bohuslav Martinu. Die Bamberger Symphoniker unter der Leitung von Jakob Ruscher hatten Frank-Peter Zimmermann bei dieser Aufnahme hier zu Gast aus dem Jahr 2021, diese Aufnahme. Hier im ARD-Nachtkonzert geht es weiter mit dem Oboisten Lajos Lencsés, dem ungarischen Oboisten, der hier mit dem Auer-Quartett zu erleben ist. Divertimento für Oboe, Violine, zwei Violen und Violoncello Nummer 1, D-Dur von Josef Haydn.

eigentlich als Bariton-Trio für Herzog Esterhazy konzipiert, geht aber auch hier mit Oboe und Streichquartett wunderbar. Das Divertimento Nummer 1 D-Dur von Joseph Haydn, Lajos Lencsés und das Auer-Quartett im Zusammenspiel. Hier im ARD-Nachtkonzert als nächstes nun das Fagott, das sich hier mit dem Orchester bewegt und sich manchmal auch gegen das Orchester profiliert. Das Ganze hier zu erleben im Fagottkonzert C-Dur von Johann Anton Koscheluch. Sergio Azzolini ist der Solist, zusammen zu erleben mit der Camerata Rousseau.

Sergio Azzolini und die Camerata Russo mit dem Fagottkonzert C-Dur von Johann Anton Koscheluch. Das war die Stunde hier im ARD Nachtkonzert Richtung 5 Uhr Nachrichten mit Musiken von Georges Bizet.

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1: Um 5 Uhr mit Milat Kupay. Die Vereinigten Staaten haben die dritte Nacht in Folge Ziele im Iran angegriffen. Das bestätigte das US-Zentralkommando in der Region. Aus Washington, Nina Barth.
2: Das US-Militär begründet das mit Attacken Irans auf Schiffe in der Straße von Hormuz. Das Zentralkommando teilte auch mit, dass die von US-Präsident Donald Trump angeordnete erneute US-Blockade iranischer Häfen am Dienstagnachmittag Ostküstenzeit beginnen soll, in Deutschland um 22 Uhr heute Abend. Gestern hatte Trump angekündigt, dass kein Schiff, das den Iran ansteuern oder von dort ablegen wolle, die Straße von Hormuz mehr passieren dürfe.
1: Russland hat in der Nacht erneut die ukrainische Hauptstadt Kiew mit Raketen angegriffen. Nach Behördenangaben sind in verschiedenen Stadtteilen Brände ausgebrochen. Auch andere Regionen wurden attackiert. In Saporischschja wurden Rettungsdiensten zufolge mehrere Menschen bei einem Drohnenangriff verletzt. Auch in der Region Charkiw gibt es offenbar Verletzte. Kurz zuvor hatten in Paris mehrere Mitgliedstaaten der sogenannten Koalition der Willigen eine Initiative ins Leben gerufen, die die ukrainische Flugabwehr stärken soll. Die Zahl der jungen Männer, die den Kriegsdienst verweigern wollen, nimmt zu. Nach einem Bericht des Redaktionsnetzwerks Deutschland gab es im ersten Halbjahr 2026 bereits mehr als 5.800 entsprechende Anträge. Aus der Nachrichtenredaktion Peter Eichenberg.
3: Die Zahl in der ersten Jahreshälfte habe damit deutlich höher gelegen als im gesamten Jahr 2011, als die Wehrpflicht ausgesetzt wurde, berichtet das Netzwerk und beruft sich dabei auf das zuständige Bundesamt. Ursache ist vermutlich die angespannte Sicherheitslage und das neue Wehrdienstgesetz, das zum Jahresbeginn in Kraft trat. Seitdem werden alle 18-jährigen Männer verpflichtend gemustert. So sollen Freiwillige für den Ausbau der Bundeswehr rekrutiert werden. Gelingt das nicht, ist auch eine Rückkehr zur Wehrpflicht im Gespräch.
1: Tennisballgroße Hagelkörner sind bei einem Unwetter über Teile von Mecklenburg-Vorpommern niedergegangen. Betroffen war der Landkreis Ludwigslust-Parchim. Nach 2 Stunden habe sich dort stellenweise so viel Hagel auf dem Boden angesammelt, dass er mit Radladern weggeräumt werden musste, teilte die Leitstelle Westmecklenburg mit. In Wittenburg wurden durch Starkregen Straßen überflutet. In Hagenow stand das Wasser im Bereich eines Süßwarenherstellers zeitweise hüfthoch. Zahlreiche unwetterbedingte Einsätze gab es unter anderem auch im Raum Hannover und im Kreis Pinneberg. Das waren die Nachrichten. Das Wetter in Deutschland, tagsüber oft freundlich, im Süden und in den Mittelgebirgen teils kräftige Schauer und Gewitter, Höchstwerte 23 Grad an den Küsten bis 36 Grad im Markgräfler Land. Morgen viel Sonne, im Süden teils Schauer und einzelne starke Gewitter, 23 bis 33 Grad. Es ist 5.03 Uhr.
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4: Einen schönen Dienstagmorgen wünscht Ihnen Tobias Führenbach. Hallo und herein in diese Stunde mit den Wiener Philharmonikern. Die präsentieren hier Musik von Emmanuel Chabrier.

Freundliche Grüße von Emmanuel Chabrier, Scherzo Walz aus seiner Suite Pastoral mit den Wiener Philharmonikern unter der Leitung von John Elliott Gardiner. Das Ganze hier zum Auftakt in dieser Stunde ARD Nachkonzert. Und da grassiert jetzt das Vivaldi-Fieber. Ja, in das versetzte nämlich der Venezianer seine Mitmenschen mit der Sammlung L'Estro Armonico, 12 Konzerte für Violine und Streichorchester. Die hat damals so ziemlich jeden in Europa vom Sessel gehauen. Und da hören wir jetzt das Konzert für Violine, Streicher und Basso Continuo E-Dur von Vivaldi mit Pablo Valetti und Café Zimmermann.

Pablo Valetti und das Ensemble Café Zimmermann mit dem Violinkonzert E-Dur von Antonio Vivaldi. So, jetzt heißt unsere Bestellung einmal Waldmeister bitte, und zwar keine Kugel Eis, sondern eine Waldmeisterbowle. Ja, die hat nämlich eine entscheidende Rolle in der Operette Waldmeister. Durch die Wirkung des Alkohols in der Bowle finden sich nämlich am Ende die richtigen Paare. Ja, kleines Verwechslungsspiel also in dieser Operette. Hier die Ouvertüre dazu von Johann Strauss Sohn mit dem Orchester des Staatstheaters am Gärtnerplatz. Michael Brandstätter hat die Leitung inne.

Musik zur turbulenten Operette Waldmeister von Johann Strauss, Sohn Michael Brandstätter am Pult des Orchesters des Staatstheaters am Gärtnerplatz. Die Ouvertüre war das hier im ARD-Nachkonzert am Dienstagmorgen. Wohl dem, der ein gewichtiges Empfehlungsschreiben vorlegen kann. Okay, das ist nicht alles, man muss schon auch was können, klar, aber Ferdinand Ries war mit beidem gesegnet. Als 16-Jähriger ging er bei Beethoven in die Lehre, dieser nahm ihn herzlich als Klavierschüler auf. Im Gegenzug erledigte dieser für ihn die Korrespondenz mit Verlegern, fertigte Kopien seiner Noten an und führte kleinere persönliche Aufträge aus. Also eine Win-Win-Situation quasi. Von Ferdinand Ries haben wir jetzt hier den dritten Satz aus seinem Klavierkonzert A-Moll mit Christopher Hinterhuber und dem Royal Liverpool Philharmonic Orchestra unter Uwe Grott. Guten Morgen.

zupackender Allegro-Satz des Klavierkonzerts A-Moll von Ferdinand Ries. Das waren hier Christopher Hinterhuber und die Mitglieder des Royal Liverpool Philharmonic Orchestras unter der Leitung von Uwe Grott. Sie hören das ARD-Nachkonzert, präsentiert von BR Klassik. Mit Gioachino Rossini geht es jetzt in den Dienstagmorgen.

Das Ensemble London Musici unter Mark Stevenson mit der Streichersonate Nummer 3 C-Dur von Gioachino Rossini. Als nächstes hier im ARD-Nachkonzert jetzt noch das Trio Fontenay aus Hamburg, benannt nach dem Kaufmann und Reeder Fontenay, der ab etwa 1800 überwiegend dort in der Hansestadt tätig war und sein Geschäft aufbaute und viele Konzerte förderte. Also das Trio Fontenay, das sind Wolf Harden, Michael Mücke und Niklas Schmidt, hier mit dem Finale des Klaviertrios S-Dur von Ludwig van Beethoven.

Wolfharden, Michael Mücke und Niklas Schmidt, sie bilden das Trio Fontenay und präsentierten hier das Finale des Klaviertrios S-Dur von Ludwig van Beethoven. Und das war also das Finale hier im ARD-Nachkonzert. Es geht nämlich auf die 6 Uhr Nachrichten zu. Zum Abschluss noch ein paar Takte von Dmitri Schostakowitsch. Wir drehen uns im Walzertakt aus dieser Stunde raus. Tobias Führenbach bedankt sich bei Ihnen fürs Einschalten. Ich wünsche Ihnen einen guten Start in den Dienstagmorgen und gerne auf bald wieder. Ciao und tschüss.

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1: Um 6 Uhr mit Susanne Lemke. Die Sächsische Ärztekammer unterstützt höhere Tabak- und Alkoholsteuern, fordert aber gleichzeitig mehr Prävention. Verbandschef Erik Bodendiek sagte im MDR, Sucht sei eine Krankheit. Man könne nicht einfach nur die Steuern erhöhen, sondern müsse die Betroffenen auch in entsprechende Entwöhnungsprogramme bringen. Die Bundesregierung plant, mit den höheren Steuern ab 2027 vor allem Haushaltslöcher zu stopfen. Die geplante internationale Schutztruppe für die Ukraine soll demnächst erstmals Militärmanöver in den Nachbarstaaten der Ukraine abhalten. Das erklärten Bundeskanzler Friedrich Merz, Frankreichs Präsident Emmanuel Macron, der britische Premier Keir Starmer und der ukrainische Präsident Volodymyr Zelensky in Paris. Man wolle damit zeigen, dass man bereit, entschlossen und glaubwürdig sei. Zuvor hatten Deutschland, Frankreich und 7 weitere europäische Staaten mit der Ukraine ein Bündnis zur Raketenabwehr geschlossen. Die USA haben in der Nacht erneut Angriffe auf den Iran gestartet. Präsident Donald Trump hatte die Attacken angekündigt und erklärt, man werde Teheran heute und morgen hart treffen. Trump kündigte zudem an, wieder iranische Häfen zu blockieren, eine Schutzgebühr von 20% auf alle durch die Straße von Hormuz transportierten Güter zu erheben. Der Iran beschoss 2 Tanker vor der Küste des Oman. Nach Angaben der Vereinigten Arabischen Emirate wurde ein Besatzungsmitglied getötet. 8 seien verletzt worden. In Erfurt sind am Abend bei einem Unfall beim Batteriehersteller CATL 4 Mitarbeiter schwer verletzt worden. Die Polizei erklärte am Morgen dem MDR, sie seien mit Verletzungen der Haut sowie der Atemwege in Krankenhäuser gebracht worden. Bei dem Unfall seien Chemikalien aus beschädigten Batterien ausgetreten. Die Kriminalpolizei ermittle, ob technische Gründe oder menschliches Versagen die Ursache seien. Verbraucher müssen sich weiter auf hohe Preise für Laptops und Speichermedien einstellen. Davon geht Marktexperte Sebastian Klöß vom Digitalverband Bitkom aus. Dem MDR sagte er, die Preise würden frühestens ab 2028 wieder sinken. Grund ist, dass KI-Unternehmen weltweit die Produktionen für ihre Rechenzentren aufkaufen. Arbeitsspeicher kosten derzeit im Schnitt fast 3-mal so viel wie noch vor 10 Monaten. Festplatten sind mehr als doppelt so teuer. Das waren die Nachrichten. Das Wetter, die Temperaturen von 5 Uhr. Es ist bedeckt auf dem Brocken 14 Grad, Chemnitz 18, Dresden leicht bewölkt 18 Grad, Eisenach stark bewölkt 18, Erfurt bedeckt 18, Fichtelberg Nebel 13 Grad, Gera stark bewölkt 18, Görlitz wolkig 17 Grad, Halle stark bewölkt 19, Leipzig wolkig 20, Magdeburg Regen 17, Meiningen stark bewölkt bei 19 Grad. Heute gebietsweise Schauer und Gewitter, 23 bis 28 Grad, in Südthüringen bis 30 Grad, böig auffrischender Nordostwind. Morgen in Sachsen gebietsweise länger bewölkt mit Schauern und Gewittern, sonst mehr Sonne, meist trocken, 24 bis 29 Grad. Sonnenaufgang in Halle war heute 5.10 Uhr, Sonnenuntergang ist 21.25 Uhr. MDR Verkehrsdienst. Vorsicht auf der A2 Richtung Berlin zwischen Brandenburg und Netzen befindet sich eine ungesicherte Unfallstelle und A4 Frankfurt Richtung Dresden zwischen Bucher und Jena-Göschwitz steht ein defekter PKW auf der rechten Fahrspur. Soweit der MDR-Verkehrsdienst. Die Zeit 6.04 Uhr.
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2: Dazu begrüßt Sie ganz herzlich Ben Garrett Hernandez.

Die Salzburger Hofmusik unter der Leitung von Wolfgang Brunner mit Musik aus der Symphonie Nummer 5 in D-Dur von Luka Sorkoczewicz. Sie hören MDR Klassik am Dienstagmorgen. Hans Böhm, der war ein Viehhirte, hat auch hier und da in Wirtshäusern ganz gerne die Pauke gespielt und dann passierte es. Dann ist ihm die Jungfrau Maria erschienen und fortan hat er die Pauke an den Nagel gehangen. Nein, er hat sie sogar verbrannt, ganz öffentlich, um das alte Leben abzustreifen und zog fortan als Prophet durchs Land, was jedoch nicht gut für ihn endete. Mehr über diese Geschichte aus dem 15. Jahrhundert gleich bei uns im Blick in die Geschichte. Vorher nimmt Víkingur Ólafsson am Klavier Platz und spielt uns dieses Präludium von Johann Sebastian Bach.

0: Das Symphonieorchester Pirna hat uns ein burleskes Vorspiel von Hans-Hendrik Weding hier dargeboten. 6.10 Uhr.
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0: Die Geistlichen haben viel Pfründe, das soll nicht sein. Es kommt dazu, dass die Fürsten und Herren noch um einen Taglohn arbeiten müssen. Das ist nicht etwa ein Zitat von Thomas Münzer, dem revolutionären Bauernprediger aus dem Mansfelder Land, sondern von einem Teenager, der rund 50 Jahre vor dem Bauernkrieg als wenig bekannter Prediger diese radikalen sozialen Forderungen erhob. Zuvor hütete er das Vieh und zog ab und zu mit der Pauke durch die Wirtshäuser. Vom Pauker zum Propheten von Niklashausen im Taubertal. Das ist die Geschichte von Hans Böhm. Zehntausende kamen zu seinen Predigten. Das war aber offenbar zu viel für die Obrigkeiten. Böhm wird verhaftet. Es kommt zu spontanen Massenprotesten. Das war heute, vor 550 Jahren, am 14. Juli 1476. Sven Hecker erzählt jetzt die erstaunliche und auch tragische Geschichte Hans Böhms.
2: Mit Kerzen gegen eine Festung. Mitte Juli 1476 steht es nächtens ein Heer von Pilgern vor der Festung Marienberg, der Residenz der Würzburger Fürstbischöfe. Rund 30 Kilometer Fußmarsch liegen hinter ihnen. Mobilisiert hat sie die Gefangennahme ihres Predigers, des erst 18-jährigen Hans Böhm oder auch Beheim. Der fränkische Chronist Lorenz Fries berichtet:
3: Also erhoben sich um die 16.000 Wallfahrer noch denselben Abend, zogen vor das Schloss Würzburg mit 400 brennenden Kerzen und sonst ihren schlechten Waffen. Sie begehrten den heiligen Jüngling zurück.
2: Böhm, ein armer Waisenjunge wohl, ein Analphabet, Besitz und nahezu rechtlos. Mit einer Pauke hatte er in Wirtshäusern sein Brot verdient, hatte Vieh gehütet. Doch eine Marienerscheinung, andere sagen die Begegnung mit einem Bettelmönch, ändert sein Leben radikal. Vom Pauker zum Propheten von Niklashausen im Taubertal.
3: Er fing von Stund an, dem gemeinen Mann zu sagen, wie ihm die hochgelobte Jungfrau Maria erschienen und befohlen hätte, sein Pauken zu verbrennen, und wie er bisher damit zu sündigen Tänzen gedient hatte, jetzt und sich zu befleißigen, dass er dem gemeinen Mann mit Predigen dienen sollte.
2: Und die Predigten des jungen Schwärmers ziehen immer mehr Volk an. Sind es anfangs im März 1476 hunderte Wallfahrer, werden es bald Zehntausende, die nach Niklashausen pilgern, zu Fuß, von weit her, vom Rhein, aus ganz Bayern und Sachsen. Böhm verspricht ihnen im Namen der Jungfrau Maria Ablass, wenn sie nur büßen wollten.
3: Denn sonst wäre keine Gnade noch Ablass in der ganzen Welt als zu Niklashausen. Wer dahin komme und die Jungfrau Marien da ehret, der hätte Vergebung aller Sünden.
2: Als Musikant und Hirte ist Böhm viel herumgekommen. Er kennt die Nöte der armen Leute, weiß, was sie reden, über Gott und die Welt, die Todsünden der weltlichen und kirchlichen Herren, ihre Eitelkeit und unersättliche Gier, ihr lästerliches Leben, die Ungerechtigkeit. Selbstbewusst und offenbar charismatisch soll er vor die wachsenden Massen getreten sein. Und er trifft offenbar den richtigen Ton mit seinen radikalen Visionen von einer gottgefälligeren, besseren Welt.
3: Böhms Ideen lagen in der Zeit. Hussitische Einflüsse sind erkennbar. Er richtete scharfe Angriffe auf die Pfaffen, forderte Gleichheit, unter anderem Abschaffung der Abgaben und Wiederherstellung des Gemeineigentums.
2: Die derart angegriffene Obrigkeit ist ob des wachsenden Zuspruchs alarmiert. Als Verbote nichts nützen, lassen die Bischöfe von Mainz und Würzburg dann Hans Böhm gefangen nehmen. Die Belagerung des Würzburger Schlosses daraufhin durch tausende, zumeist unbewaffnete Wallfahrer allerdings, führt nicht zur Freilassung von Böhm. Als die Pilger schließlich abziehen, lässt sie der Bischof verfolgen und zum Teil niedermetzeln. Hans Böhm wird der Prozess gemacht wegen Ketzerei. Ein Diener des Teufels soll nun seine gerechte Strafe erhalten. Am 19. Juli 1476 werden zunächst zwei angeblich aufsässige Pilger vor seinen Augen geköpft. Danach wird Böhm selbst verbrannt.

Das English Chamber Orchestra mit Branford Marsalis am Sopransaxophon, der sich ja in beiden Welten ganz hervorragend bewegen kann, in der Klassik und im Jazz. Hier haben wir eine Arabeske, die Nummer 1 in E-Dur gehört, von Claude Debussy. Sie sind bei MDR Klassik am Morgen, an diesem Dienstagmorgen, und weiter geht's mit den Dresdner Barock-Solisten unter der Leitung von Eckart Haupt und einem Presto aus der Feder von Georg Philipp Telemann.

0: Kapella Agostino Stefani hat uns mitgenommen in die Wiener Vorklassik mit diesem Allegro Moderato von Matthias Georgmann. Und damit ist es 6.30 Uhr geworden.
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0: Schauen wir uns erstmal die Temperaturen an. Am frühen Morgen Chemnitz aktuell bedeckter Himmel nach Regen 17 Grad, Dresden wolkig 18, Eisenach stark bewölkt 17 Grad, Erfurt bedeckt nach Regen 18, Halle wolkig 19, Leipzig wolkig 20 Grad und Meiningen aktuell fast wolkenlos 18 Grad. Heute kann es gebietsweise Schauer oder auch Gewitter geben. Bei 23 bis 28 Grad kühlt sich dann auch ein bisschen ab also. Und morgen in Sachsen vor allem Schauer und Gewitter, ansonsten bleibt es trocken, häufig Sonne und es wird dann wieder ein kleines bisschen wärmer. 24 bis 29 Grad. Der MDR-Verkehrsservice meldet Vorsicht auf der A2 Richtung Berlin zwischen Brandenburg und Netzen. Da befindet sich eine ungesicherte Unfallstelle. A4 Frankfurt Richtung Dresden zwischen Buchau und Jena-Göschwitz steht ein defekter PKW auf der rechten Spur. Vorsicht auf der A4 Görlitz Richtung Dresden zwischen Salzenfurst und Uhüst liegt ein LKW-Rad auf der Fahrbahn. Vorsicht auf der A9.

Soeben verklungen das Rondo Allegro aus dem Concertino Opus 42 von Volkmar André. Wir haben das Berlin Symphony Orchestra gehört bei MDR Klassik am Morgen. Kurz nach 6:30. Und jetzt hat Luc Bussejour am Klavier Platz genommen für uns und spielt eine Courante-Carta aus den vier Correnti für Cembalo. In dem Fall natürlich ausgeführt am Klavier Musik von Girolamo Frescobaldi.

0: große Gefühle des Ensemble Nuovo Aspetto hier mit Musik von Stefano Landi. Sie hören MDR Classic am Morgen.
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0: Kein Social Media mehr für Kinder unter 13 Jahren, so lautet die Empfehlung einer Expertenkommission, die gestern ihren Bericht vorgelegt hat. Beauftragt wurden die Fachleute von EU-Kommissionspräsidentin Ursula von der Leyen. Sie will den Bericht jetzt sorgfältig prüfen und nach dem Sommer ihren Vorschlag für eine EU-weite Altersgrenze vorlegen. Hören Sie dazu die Medienschau.
2: Niemand würde einem Kind Drogen wie Alkohol, Cannabis oder Heroin frei zugänglich machen, kommentiert der Reutlinger Generalanzeiger. Nur weil man etwas nicht inhaliert, trinkt oder spritzt, heißt das nicht, dass es nicht schlimm abhängig macht. Es wird Zeit, dass Kommission und EU-Parlament den großen Tech-Konzernen endlich hart gegenübertreten. Ähnlich sieht es die Stuttgarter Zeitung. Seit Jahren zeichnet sich ab, welche gesundheitlichen Folgen es hat, wenn man Kinder und Jugendliche unvorbereitet, zu früh und zu lange in den Weiten des Internets allein lässt. Dass bisher immer noch nicht entscheidend gegengesteuert wurde, darf man Eltern, Gesellschaft und Politik durchaus vorwerfen. Die Frankfurter Allgemeine Zeitung schreibt, Ursula von der Leyen, die Präsidentin der EU-Kommission, sieht sich durch die Empfehlungen des Gremiums ermutigt, den Zugang zu sozialen Medien nach Altersgruppen gestaffelt zu reglementieren. Ist das nun gut oder schlecht? Verfolgt man die Debatte seit gut 20 Jahren, muss man sagen, ja, es ist gut. Kein digitales Neuland wurde so unerträglich idealisiert wie das der sozialen Medien. Die Augsburger Allgemeine lobt den gestern präsentierten Expertenbericht. Er räumt das umstrittene Verbot bis 16 ab, geht differenziert vor und verteilt Verantwortung wie Pflichten pragmatisch und vernünftig. Vor allem würden endlich die Plattformbetreiber stärker in die Pflicht genommen. Sie müssen zeigen, dass ihre Angebote keinen Schaden anrichten. In dieser Form stellen die Vorschläge eine aussichtsreiche Grundlage dar für einen Kompromiss und europaweit einheitliches Vorgehen. Die Sächsische Zeitung sieht das anders. Wenn die EU-Kommission ein Mindestalter von 13 Jahren für TikTok, Instagram und Snapchat festlegt, wäre das vor allem eines, ein Geschenk an die Tech-Konzerne. Denn genau dieses Mindestalter gilt schließlich schon heute auf fast allen Plattformen. Sollte Brüssel am Ende nur das absegnen, was die Branche sich selbst längst auferlegt, ist nichts gewonnen. Viele EU-Staaten prüfen bereits schärfere eigene Altersgrenzen, erst ab 14, 15 oder 16 Jahren. Am Ende entstünde keine EU-weite Regelung, sondern doch ein Flickenteppich.

0: Das Orchestre Philharmonique du Luxembourg mit der Serenade à Isel von Gabriel Pernet.
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0: Zu einem mittäglichen Kurzkonzert der Reihe Orgel um 12 wird heute wieder in die Thomaskirche Leipzig eingeladen. An der Orgel spielt der junge Organist Karl Poland. Zu hören sind dann Werke von Georg Muffat, Johann Sebastian Bach und Max Rieger. Die halbstündige Musik wird von Moderationen begleitet. Der Eintritt ist frei, um Spenden für die Kirchenmusik wird aber gebeten. Los geht es tatsächlich um Punkt 12 Uhr. Die Thüringer Sängerknaben, die geben heute ein Konzert, heute Abend in der Liebfrauenkirche in Arnstadt. Das Konzert ist Teil der musikalischen Sommerkonzerte in der Region. Und unter der Leitung von Andreas Marquardt präsentiert sich der Chor aus Saalfeld mit Werken verschiedener Komponisten. Beginn ist 19 Uhr in der Liebfrauenkirche in Arnstadt. Und in Dresden, da stellen heute Abend Kompositionsstudenten und Studentinnen ihre szenischen Werke vor. Unter dem neugierig machen den Titel Briefmarken, Opern. Die Stücke sind an verschiedenen Orten der Musikhochschule in Dresden zu erleben, also eine Art Wandelkonzert. Treffpunkt ist um 19 Uhr im Foyer des Altbaus am Wettinerplatz. Der Eintritt ist hier frei.
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Musik aus den drei Romanzen für Violine und Klavier Opus 22 von Clara Schumann. Drei lyrisch eng miteinander verwobene Charakterstücke, die auch ganz gerne aufgeführt werden, gehören zu den beliebtesten kammermusikalischen Werken von Clara Schumann. 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Am Dienstagmorgen kurz vor 7.7 gibt's bei uns die Nachrichten. Danach hören wir uns wieder und bis dahin spielt die Radiophilharmonie Hannover des Norddeutschen Rundfunks für uns unter der Leitung von Werner Andreas Albert. Und was wird gespielt? Das Finale Allegro con Fuoco, also mit Feuer, aus der Symphonie in F-Dur Opus 9 von Hermann Götz.

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2: Um 7 Uhr mit Susanne Lemke. Die Sächsische Ärztekammer unterstützt höhere Tabak- und Alkoholsteuern, fordert aber gleichzeitig mehr Prävention. Verbandschef Erik Bodendiek sagte im MDR, Sucht sei und bleibe eine Krankheit. Man könne nicht einfach nur die Steuern erhöhen, sondern müsse die Betroffenen auch in entsprechende Entwöhnungsprogramme bringen. Die Bundesregierung plant, mit den höheren Steuern ab 2027 vor allem Haushaltslöcher zu stopfen. Die geplante internationale Schutztruppe für die Ukraine soll demnächst erstmals Militärmanöver in den Nachbarstaaten der Ukraine abhalten. Das erklärten Bundeskanzler Friedrich Merz, Frankreichs Präsident Emmanuel Macron, der britische Premier Keir Starmer und der ukrainische Präsident Volodymyr Zelensky in Paris. Man wolle damit zeigen, dass man bereit, entschlossen und glaubwürdig sei. Zuvor hatten Deutschland, Frankreich und 7 weitere europäische Staaten mit der Ukraine ein Bündnis zur Raketenabwehr beschlossen. Die USA haben in der Nacht erneut Angriffe auf den Iran gestartet. Präsident Donald Trump hatte die Attacken angekündigt und erklärt, man werde Teheran heute und morgen hart treffen. Trump kündigte zudem an, wieder iranische Häfen zu blockieren und eine Schutzgebühr von 20% auf alle durch die Straße von Hormuz transportierten Güter zu erheben. Der Iran beschoss 2 Tanker vor der Küste des Oman. Nach Angaben der Vereinigten Arabischen Emirate wurde ein Besatzungsmitglied getötet. 8 seien verletzt worden. In Erfurt sind am Abend bei einem Unfall beim Batteriehersteller CATL 4 Mitarbeiter schwer verletzt worden. Die Polizei erklärte am Morgen dem MDR, sie seien mit Verletzungen der Haut sowie der Atemwege in Krankenhäuser gebracht worden. Bei dem Unfall seien Chemikalien aus beschädigten Batterien ausgetreten. Die Kriminalpolizei ermittle, ob technische Gründe oder menschliches Versagen die Ursache seien. Die Zahl der Anträge auf Kriegsdienstverweigerung ist im ersten Halbjahr erneut stark gestiegen. Das berichtet das Redaktionsnetzwerk Deutschland und beruft sich auf das Bundesamt für Familie und zivilgeschichtliche Aufgaben. Danach sind dort bis Ende Juni fast 5.900 Anträge auf Kriegsdienstverweigerung eingegangen. Im gesamten vergangenen Jahr waren es rund 3.900 Anträge. Als Hintergrund werden die angespannte Sicherheitslage und das neue Wehrdienstgesetz gesehen, das zum 1. Januar in Kraft getreten war. Das waren die Nachrichten. Das Wetter. Die Temperaturen von 6 Uhr. Auf dem Brocken leicht bewölkt 14 Grad. Chemnitz bedeckt 17, Dresden wolkig 18 Grad. Stark bewölkt in Eisenach bei 17, Erfurt 18, Fichtelberg Regen 12 Grad. In Gera bedeckt 17, Görlitz stark bewölkt 16, in Halle wolkig 19, Leipzig wolkig 20 Grad, Magdeburg bedeckt 18, Meiningen wolkenlos bei 18 Grad. Heute gebietsweise Schauer und Gewitter, 23 bis 28 Grad, in Südthüringen bis 30 Grad, böig auffrischender Wind. Morgen in Sachsen gebietsweise länger bewölkt mit Schauern und Gewittern, sonst mehr Sonne und meist trocken, 24 bis 29 Grad. MDR-Verkehrsdienst. A2 Richtung Hannover zwischen Irxleben und Alsleben. 6 Kilometer stockender Verkehr an einer Baustelle. 15 Minuten plus. A4 Frankfurt Richtung Dresden in Höhe Berbersdorf liegen nach einem Unfall Fahrzeugteile auf der Fahrbahn. Vorsicht auf der A38 Richtung Leipzig in Höhe Dreieck Halle Süd eine ungesicherte Unfallstelle. Es liegen Fahrzeugteile auf der Fahrbahn. A38 Richtung Leipzig zwischen Leipzig-Neue Hart und Leipzig-Süd. 6 Kilometer Stau nach Unfall in einer Baustelle. Eine halbe Stunde Wartezeit. Auf der B1 Magdeburg-Brandenburg zwischen Heirutsberge und dem Bahnhof Büden schließen die Bahnschranken nicht mehr. Soweit der Verkehrsdienst. 7.04 Uhr.
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1: An diesem Dienstagmorgen mit Ben Garrett Hernandez.

des English String Orchestra Bolton hier bei MDR Klassik am Morgen mit einer Musik von Hubert Perry. Hayato Sumino ist Pianist, er ist Komponist, er ist Ingenieur und YouTube-Star, verbindet offensichtlich irgendwie alles mühelos. Das ist schon enorm beeindruckend. Wir stellen Ihnen gleich den japanischen Musiker vor. Hier bei MDR Klassik erstmal aber Musik von La Camerata.

0: Filmmusik aus Eternity and a Day, ein Film aus den späten 90er Jahren hier bei MDR Klassik am Morgen. Wer das menschliche Universum auf dem Klavier erklingen lassen möchte, der muss die Welt bereisen, Eindrücke sammeln, Erlebnisse verarbeiten und diese dann in Musik übersetzen. Nach diesem Grundsatz lebt der japanische Pianist Hayato Sumino, der genauso erfolgreich auf den Konzertbühnen ist wie auf Social Media, wo er ein Millionenpublikum erreicht. Und heute haben wir gleich doppelt Grund, über Hayato Sumino zu sprechen. Er hat nämlich Geburtstag, den 31. und er ist Solist im Konzertabend hier bei MDR Klassik im ARD Radio Festival. Jan Klefisch jetzt mit einem Porträt.
1: Für das Interview bin ich mit Hayato Sumino per Telefonschalte verabredet. Er sitzt in einem Café in Tokio. In seiner Heimat ist er nur noch selten. Denn seine Musik bringt ihn an die unterschiedlichsten Orte. Seine Mutter war Klavierlehrerin und hat ihm das Instrument gezeigt, als er 2 Jahre alt war. Seitdem lässt Hayato Sumino die Begeisterung für das Klavier nicht mehr los.
2: Das Klavier ist das universellste Instrument. Es kann in jedem Genre verwendet werden. Es gibt so viele Möglichkeiten. Mit 10 Fingern kann ich gleichzeitig Melodie, Harmonie und Rhythmus spielen.
1: Erzählt Hayato Sumino. Seine Kindheit und Jugend hat er in Japans pulsierender Hauptstadt Tokio verbracht. Dort studiert er, das kommt jetzt unerwartet für einen Musiker, Informatik. Wissenschaftliches Denken beeinflusst seine Musik, sagt er. Denn Sumino übt weiter an seinem Klavier, mit großem Erfolg.
2: Ich habe die Musik selbst erforscht und habe mir die Frage gestellt, wie kann ich mich von anderen Genres beeinflussen lassen und sie mit der klassischen Musik auf eine sinnvolle Weise verbinden?
1: Hayato Suminos Aussagen sind überlegt. Er ist ein ruhiger Mensch, gleichzeitig aber auch voller Tatendrang, hat mehrere erfolgreiche Projekte in kurzer Zeit ins Leben gerufen. Unter dem Namen Ketin erreicht er auf YouTube ein Millionenpublikum. Interpretationen auf dem Klavier. Besonders beliebt sind seine Videos von Film- und Videospielmusik. Als Teil der 6-köpfigen Band Penthouse macht er japanische Popmusik. Sumino tauscht dazu das klassische Klavier gegen Keyboard und Synthesizer aus. Und dann kommt es im Jahr 2021 für seine internationale Karriere als klassischer Pianist zu einem entscheidenden Moment. Der Chopin-Wettbewerb in Warschau. Hayato Sumino erreicht das Halbfinale und erregt großes Aufsehen. Von da an geht alles noch schneller. Sein Debütalbum Human Universe bei Sony Classical. Ein Dreiklang aus Klassik, Filmmusik und eigenen Kompositionen. Entstanden auf Reisen unter anderem zwischen Japan, Frankreich und Südkorea.
3: Great inspiration to me that I can go to a lot of places all over the world.
2: Es ist eine große Inspiration für mich, dass ich zu vielen Orten auf der Welt reisen kann, an denen ich noch nie war. Es hat mich fasziniert, dass Musik nicht etwas zum Kreieren ist, sondern etwas, das man findet.
0: Etwas, das man findet. Einfach so, ja, dann aber auch nicht. Hayato Sumino hier im Porträt von Jan Klefisch. Heute wird der japanische Pianist und Social Media Star 31 Jahre alt. Und Sie können ihn im Konzertabend bei MDR Klassik im ARD Radio Festival erleben. Gemeinsam dann mit dem Symphonieorchester des Hessischen Rundfunks spielt er Sergei Rachmaninows 2. Klavierkonzert in einem Konzert vom diesjährigen Rheingau Musikfestival. Los geht's, 8 hier bei uns bei MDR Klassik. Und das ist er hier noch einmal am Klavier, Hayato Sumino, in diesem Fall mit einer Etüde für Klavier in G-Dur von Frédéric Chopin.

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1: Maria Antonia Walburgis Symphorosa von Bayern, so der vollständige Name, war eine Prinzessin aus dem Hause der Wittelsbacher. Und dann hat sie geheiratet, ihren Cousin ersten Grades, das war ja relativ unproblematisch zu ihrer Zeit, Friedrich Christian von Sachsen. Und dann war sie Kurfürstin von Sachsen nach dessen Tod. Hat sie vollständig die Dirigentschaft übernommen. Hat viel zu tun gehabt, kann man sich vorstellen, damals Mitte des 18. Jahrhunderts, und dennoch Zeit gefunden, um sich als Kunstmäzenin zu betätigen. Als Komponistin gesungen hat sie auch, Opern beispielsweise gemalt und gedichtet. Also vielseitig talentiert, definitiv, und ein gutes Zeitmanagement hatte sie dann wahrscheinlich auch gehabt. Wir hören an dieser Stelle ein Sinfonia Allegro aus ihrer Feder von Maria Antonia Walburgis, der Kurfürstin von Sachsen, hier gespielt von der Batzdorfer Hofkapelle.

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1: Die Spannungen zwischen den USA und dem Iran halten die Finanzmärkte weltweit in Atem. US-Präsident Donald Trump hat nach neuen Angriffen auf den Iran eine Seeblockade für Schiffe angekündigt, die iranische Häfen ansteuern oder verlassen. Zudem will Washington für Fracht durch die Straße von Hormuz eine Gebühr von 20% erheben. Wie diese Abgabe genau erhoben werden soll, ist aber noch unklar. Die Reaktion an den Rohstoffmärkten kam sofort, die Ölpreise stiegen weiter, plus 2,6%. Öl der Nordseesorte Brent kostet damit mehr als $85 pro Fass. Die Folge der steigenden Ölpreise: Verluste an den Börsen. An der Wall Street ging es gestern bergab, der Leitindex Dow Jones schloss 0,3% im Minus. Besonders hart traf es Halbleiteraktien, Energieaktien profitierten dagegen vom Ölpreissprung. In Deutschland zeigte sich der Markt gestern robuster, der DAX legte sogar leicht zu und blieb über 25.000 Punkten. Zum Börsenstart heute dürfte es aber auch für den deutschen Leitindex erstmal bergab gehen. Für Gesprächsstoff sorgt außerdem ein großer Deal in Hollywood, der nun verhindert werden soll. 12 US-Bundesstaaten ziehen vor Gericht, um die Übernahme von Warner Brothers durch Paramount zu stoppen. Die Generalstaatsanwälte warnen vor höheren Preisen und weniger Auswahl an Filmen und Serien. Die US-Regierung hatte den Milliardendeal zuvor ohne Auflagen genehmigt. Lilly Marie Hiltscher, ARD Finanzredaktion, Frankfurt.

0: Edition MDR Klassik am Morgen, soeben verklungen, das Allegro Assai aus dem Konzert in A-Moll von Karl Philipp Emanuel Bach, hier gespielt vom Ensemble Arcangelo, 7:30 Uhr.
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0: In Dresden zeigt das Thermometer aktuell 19 Grad, an der Himmel stark bewölkt. Also nach stark bewölkt leichter Regen schon 16 Grad, Erfurt bedeckt nach Regen 17, Magdeburg stark bewölkt 18, Plauen stark bewölkt nach Regen 17 Grad und Lutherstadt-Wittenberg leichter Regen aktuell ebenfalls 17 Grad. Heute gibt's gebietsweise immer mal wieder Schauer oder auch Gewitter, 23 bis 28 Grad. Und morgen nur noch in Sachsen Schauer und Gewitter, ansonsten bleibt es meist trocken. Häufig scheint dann wieder die Sonne bei 24 bis 29 Grad. Und der MDR-Verkehrsservice, nochmal ganz frisch aktualisiert, meldet auf der A2 Richtung Hannover zwischen Irxleben und Alsleben 6 Kilometer stockender Verkehr an einer Baustelle. A38 Richtung Leipzig zwischen Leipzig-Neuhart und Leipzig-Süd 6 Kilometer Stau. A71 Schweinfurt-Sangerhausen zwischen Erfurt-Nord und Sömmerda-Süd stockender Verkehr nach einem Unfall. Und auf der B1 Magdeburg-Brandenburg zwischen Heirotsberge und dem Bahnhof Büden schließen die Bahnschranken nicht mehr. Soweit der MDR-Verkehrsservice. Fahren Sie vorsichtig, kommen Sie gut ans Ziel.
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Das Scottish National Orchestra unter der Leitung von Neeme Järvi hier bei MDR Klassik am Morgen mit Musik aus der Orchestersuite Scène de Ballet, Opus 52 von Alexander Glasunov. Domenico Scarlatti hat die folgende Sonate in A-Moll komponiert. Gespielt hat sie jetzt hier oder spielt sie für uns Alexandre Tarot.

0: Redland Baroque Players mit einem Allegro von Pietro Antonio Locatelli um 7:40 Uhr.
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0: Eine gute Serie hat manchmal auch einen guten Soundtrack. Und diesen Soundtracks sind wir auf der Spur in unserer Sommerserie hier bei MDR Klassik. Und da geht es jetzt in diesem Fall um eine Serie, die zu einem ganzen Universum aus Serien und Filmen gehört. Wobei der Begriff Universum hier auch absolut passt, denn es geht ins All. Star Trek Strange New Worlds, so heißt die Serie. Und die Musik kommt von Nami Melumat. Thomas Hartmann hat sich die Serie angesehen und natürlich den Soundtrack angehört.
2: Fans des Raumschiffs Enterprise geht bei solchen Klängen natürlich das Herz auf. Handelt es sich doch um das berühmte Star Trek-Thema, das hier anklingt. Gleichzeitig aber um das Titelstück zu Star Trek Strange New Worlds, einer Serie, von der inzwischen 3 Staffeln vorliegen und die 2022 zu 9 Abenteuern aufgebrochen ist. Und auch wenn für die Musik eigentlich die israelisch-niederländische Komponistin Nami Melumat zuständig ist, das Titelstück, das mit Bravour die legendären Klänge in die Moderne überführt, stammt von dem US-Amerikaner Jeff Russo.

Star Trek-Fans gehören mittlerweile einer leidgeprüften Spezies an. Denn was sie in diversen Produktionen zu sehen bekommen, scheint nicht das zu sein, was sie erwarten. Filme, die auf wenig Gegenliebe stießen, die hat es natürlich auch schon vorher gegeben. Aber in den letzten Jahren häufen sich seitens der Kritik und der Fangemeinde Verrisse, grimmige Kommentare und »Das kann doch nicht wahr sein« Ausrufe. Egal ob Discovery, die ersten beiden Staffeln von Picard, Starfleet Academy, die gerade mal 2 Staffeln bekommen wird, oder der unglaublich missratene Film Sektion 31, zwischen dem, was zu sehen ist und dem, was die Fangemeinde sehen möchte, gibt es offenbar eine unüberbrückbare Diskrepanz.

0: Anders liegen die Dinge bei Strange New Worlds. Diese Star Trek-Serie erfreut sich aufgrund origineller Geschichten und guter Charakterauswahl großer Sympathie. Angeführt von Captain Pike, mit Spock an Bord und viele Lichtjahre von der Erde entfernt, dringt hier die Enterprise in diversen Abenteuern dorthin vor, wo noch nie ein Mensch gewesen ist.
1: Entschuldigen Sie die Unterbrechung.
2: Ich bin Christopher Pike. Meine Welt heißt die Erde. Und obwohl sie weit von hier entfernt ist, sind sich mein Volk und das ihre doch offenkundig recht ähnlich.
0: Wer sich in Star Trek auskennt, weiß allerdings, dass diese Abenteuer für Christopher Pike eigentlich kein gutes Ende nehmen können. Wer es nicht weiß, dem wird es gleich in der ersten Folge klargemacht.
1: Ich habe meinen Tod gesehen. Das heißt den Tod des Mannes, der ich jetzt bin. Ich weiß ganz genau, wie und wann mein Leben endet. Ich konnte es nicht nur sehen, ich konnte es spüren, jede qualvolle Sekunde.
0: Dass die Stimmungen der einzelnen Folgen sehr unterschiedlich ausfallen, wirkt sich natürlich auf die Kompositionsarbeit von Nami Melumat aus. Treten etwa in der Serie die todbringenden und brutalen Gorn auf, lässt sich die Künstlerin von experimentellen Klängen neuer Musik inspirieren. Doch es findet sich auch sehr viel Optimistisches. Stücke sind zu vernehmen, in die das Happy End de facto eingewoben scheint. Ebenfalls zu entdecken, Verbeugungen vor klassischen Themen der Serie.
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0: Außergewöhnlich ist sicher die vorletzte Folge der zweiten Staffel. Da verwandelt sich die Enterprise in eine Musicalbühne und die Crewmitglieder beginnen zu singen. Warum das so ist, das wissen sie allerdings zunächst nicht. Die Idee mag sich im ersten Moment absurd anhören, sieht man indes die Folge selbst, bereitet sie gewaltigen Spaß. Diese Subspace Rhapsody von Tom Pulsey und Kay Hanley hat es dann sogar zu einem eigenen Soundtrack gebracht und sei all denen ans Herz gelegt, die der Meinung sind, dem Personal hinter Star Trek falle nichts mehr ein. Hier schon.

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1: Thomas Hartmann über die Serie Star Trek Strange New Worlds und die Musik von Nami Melumat. Das ist sicherlich nicht der letzte Ableger des Star Trek-Universums. Sie hören MDR Klassik. Jetzt spielt das Konsortium Klassikum auf mit diesem Scherzo von Adolphe Blanc.

0: Das Ensemble Nuovo Aspetto bei MDR Klassik am Morgen mit Musik von Bernardo Giannangeli.
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0: Gute Nachrichten für die Brandenburger Symphoniker. Ab kommendem Jahr erfolgt eine Erhöhung der Theater- und Orchesterpauschale des Landes Brandenburg von bislang 22 auf künftig 30 Millionen Euro. Das meldete die Orchestergewerkschaft Unisono. Das Orchester des Brandenburger Theaters könne demnach den mit Lohnverzicht verbundenen Haustarifvertrag verlassen und in den Flächentarifvertrag für Musikerinnen und Musiker in Kulturorchester zurückkehren. Die Musiker haben mit ihrem Lohnverzicht seit inzwischen 17 Jahren maßgeblich zum Erhalt des Theaters und des Orchesters selbst beigetragen. Die Erhöhung der Theater- und Orchesterpauschale ist jetzt ein Bekenntnis zur kulturellen Infrastruktur und der Verantwortung für angemessene Beschäftigungsbedingungen in städtischen Unternehmen. Der britisch-kanadische Dirigent Henry Kennedy wird neuer Assistenzdirigent des Gustav Mahler Jugendorchesters. Der 29-Jährige tritt seine Stelle mit der Sommertournee 2026 jetzt also in wenigen Wochen an und dirigiert im August im Rahmen der Residenz des Orchesters am Teatro Verdi im norditalienischen Pordenone seine ersten Konzerte mit dem Jugendorchester. Zu den früheren Assistenzdirigenten des Gustav Mahler Jugendorchesters zählen unter anderem Franz Welser Möst, Manfred Honeck und Lorenzo Viotti.
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Soeben verklungen ein Preludio von Sébastien de Brossard, französischer Barockkomponist, und aber auch der Mann, der mit seinem Dictionnaire de Musique 1703 das erste französische Musiklexikon vorgelegt hat. Sie hören MDR Klassik, 5 Minuten vorm 8.8, die Nachrichten. Und danach hören wir uns wieder, wenn Sie mögen, mit einem Blick in die Tageszeitung, ein neues Feuilleton.

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1: Um 8 Uhr mit Susanne Lemke. Die Sächsische Ärztekammer unterstützt die von der Bundesregierung geplanten höheren Tabak- und Alkoholsteuern, fordert aber mehr Prävention. Verbandschef Erik Bodendiek sagte im MDR, Sucht sei und bleibe eine Krankheit. Man könne nicht einfach nur die Steuern erhöhen, sondern müsse die Betroffenen auch in entsprechende Entwöhnungsprogramme bringen. Der Bundesdrogenbeauftragte Hendrik Streeck sagte, eine höhere Tabaksteuer sei einer der wirksamsten Hebel, um Jugendliche vom Einstieg abzuhalten und Raucher beim Ausstieg zu unterstützen. Die geplante internationale Schutztruppe für die Ukraine soll demnächst erstmals Militärmanöver in den Nachbarstaaten der Ukraine abhalten. Das kündigten Bundeskanzler Friedrich Merz, Frankreichs Präsident Emmanuel Macron, der britische Premier Keir Starmer und der ukrainische Präsident Volodymyr Zelensky in Paris an. Zuvor hatten Deutschland, Frankreich und 7 weitere europäische Staaten mit der Ukraine ein Bündnis zur Raketenabwehr geschlossen. Die USA haben in der Nacht erneut Angriffe auf den Irak gestartet. Präsident Donald Trump hatte die Attacken angekündigt und erklärt, man werde Teheran heute und morgen hart treffen. Trump kündigte zudem an, wieder iranische Häfen zu blockieren und eine Schutzgebühr von 20% auf alle durch die Straße von Hormuz transportierten Güter zu erheben. Der Iran beschoss 2 Tanker vor der Küste des Oman. Nach Angaben der Vereinigten Arabischen Emirate wurde ein Besatzungsmitglied getötet, 8 seien verletzt worden. In Erfurt sind am Abend bei einem Unfall beim Batteriehersteller CATL 4 Mitarbeiter schwer verletzt worden. Die Polizei erklärte am Morgen dem MDR, sie seien mit Verletzungen der Haut sowie der Atemwege in Krankenhäuser gebracht worden. Bei dem Unfall seien Chemikalien aus beschädigten Batterien ausgetreten. Die Kriminalpolizei ermittle, ob technische Gründe oder menschliches Versagen die Ursache seien. Verbraucher müssen sich weiter auf Fuhrpreise für Laptops und Speichermedien einstellen. Davon geht Marktexperte Sebastian Klöß vom Digitalverband Bitkom aus. Dem MDR sagte er, die Preise würden frühestens ab 2028 wieder sinken. Grund ist, dass KI-Unternehmen weltweit die Produktionen für ihre Rechenzentren aufkaufen. Arbeitsspeicher kosten derzeit im Schnitt fast 3-mal so viel wie noch vor 10 Jahren. Festplatten sind mehr als doppelt so teuer. Das waren die Nachrichten. Das Wetter. Die Temperaturen von 7 Uhr. Auf dem Brocken wolkig 13 Grad. Chemnitz bedeckt 17. Dresden stark bewölkt 19 Grad. Eisenach Regen 16. Erfurt bedeckt 17. Fichtelberg Regen 12 Grad. Gera bedeckt 17. Görlitz wolkig 18 Grad. Halle Regen 18. Leipzig bedeckt 20. Magdeburg stark bewölkt 18. Meiningen sonnig 18 Grad. Heute gebietsweise Schauer und Gewitter, 23 bis 28, in Südthüringen bis 30 Grad. Morgen in Sachsen gebietsweise länger bewölkt mit Schauer und Gewittern, sonst meist trocken, 24 bis 29 Grad. MDR Verkehrsdienst, A2 Richtung Hannover zwischen Irxleben und Eilsleben, 6 Kilometer stockender Verkehr an einer Baustelle, hier dauert es 20 Minuten länger. A38 Richtung Leipzig zwischen Leipzig-Neue Hart und Leipzig-Süd, 6 Kilometer Stau nach Unfall. Die A71 Richtung Sangerhausen ist zwischen Erfurt-Nord und Sömmerda-Süd nach Unfall gesperrt. Vorsicht auf der A73 Richtung Bamberg zwischen Zapfendorf und Breitengüßbach-Nord liegt ein Metallteil. Soweit der MDR-Verkehrsdienst, 8.04 Uhr.
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2: Dazu begrüßt Sie ganz herzlich Ben Gerrit Hernandez.

Wir sind zum Auftakt dieser Stunde hier bei MDR Klassik mal eben in die italienische Vorklassik gereist mit Musik von Francesco Corselli, eingespielt vom Ensemble El Concierto Español. Auch wenn es heute durch den Regen da draußen vielerorts ein bisschen kühler wird, die nächste Hitzewelle, die kommt bestimmt. Und wer wie ich im Dachgeschoss wohnt, der geht lieber dahin, wo es ein bisschen wohltemperierter zugeht, in eine kühle Kirche vielleicht oder ins vollklimatisierte Kino. Beides Orte, die auch gleich im Feuilleton aus besagten Gründen wieder eine Rolle spielen. Erstmal das Novus Bläser Quartett gemeinsam mit dem Ensemble Musica Antiqua und dieser Komposition von Claude Gervais.

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2: Kino, Kirche und Theater in Zeiten des Klimawandels. Das sind unsere Themen heute. Obwohl momentan noch ein kühles Lüftchen weht, baut die Süddeutsche schon mal vor. Schöner Schatten titelt sie und zeigt uns den Metropolparasol von Sevilla. Einen von modernem Architektenverstand mit kühner Hand in die Stadt gebauter Sonnenschirm von geradezu betörender Ästhetik. Sowas könnte man einen großen Schattenwurf nennen, den die Süddeutsche der deutschen Städteplanung jedoch nicht mehr zutraut. Aber es gibt ja Alternativen. Kirche kontra Klimawandel. Wir waren voll berichtet, Klaus-Eckehard Galbeck, ein ehrenamtlicher Helfer in der Taborkirche Berlin-Kreuzberg. Viele Obdachlose, die der Hitze besonders schutzlos ausgesetzt sind, aber auch Mütter mit Kindern und Jugendliche kamen. Ein Sammelsurium nennt es der frühere Pfarrer in der Süddeutschen, die erstaunt feststellt, was da bei den Preußen alles möglich ist. In vielen Kirchen mit ihren dicken Mauern wird es nie wärmer als 20 Grad. Deswegen lädt die Evangelische Kirche Berlin-Brandenburg-Schlesische Oberlausitz Menschen an Hitzetagen aktiv ein. In den Kirchen bekommen sie Wasser, Sonnenhüte und Flyer zum Hitzeschutz. Wir machen das nicht, um die Leute zu missionieren, sagt Johann Wagner, Botschafter des Europäischen Klimapakts. Angesichts unseres Schatzes an alten, kühlen Räumen haben wir einfach eine gewisse Verantwortung. Nun gibt es ja auch moderne, kühle Räume, Kinos zum Beispiel, in denen man, wie das Leipziger Passagekino es demnächst tut, aller Vernunft zum Trotz Klassiker wie Manche mögen's heiß zeigt oder Dieser Tage Trauer trägt, weil der Hollywood-Schauspieler Sam Neill in seiner neuseeländischen Heimat gestorben ist. Ein Mann, der manche große und vor allem viele Nebenrollen gespielt hat. Zum Star wurde er als Wissenschaftler, der Kinder nicht leiden kann. In Jurassic Park ist er als Paläontologe nicht eben begeistert, dass junge Menschen so viel über Dinosaurier wissen und wissen wollen. Gottlob für den Film kommen aber bald echte Dinos vorbei, die ihn von den Kindern ablenken und zu großer schauspielerischer Form auflaufen lassen, erinnert sich die Tageszeitung Die Welt und lässt uns wissen, dass der nun mit 75 Jahren Gestorbene in seiner fernen neuseeländischen Heimat ein sicheres zweites Standbein neben der Schauspielerei auf oder besser gesagt angebaut hatte. Er war ein erfolgreicher Winzer, was uns seine letzten Worte nur noch besser verstehen lässt. Ich habe keine Angst vor dem Sterben, soll Neil gesagt und klargestellt haben. Ich möchte nur nicht aufhören zu leben, weil ich das Leben wirklich genieße. Nun gut, die Hoffnung stirbt bekanntlich zuletzt oder, um es mit einem Theaterstück zu sagen, das am Wochenende im Hamburger Ernst-Deutsch-Theater uraufgeführt wurde, Timmy, die Hope stirbt zuletzt. In der Mitteldeutschen Zeitung lesen wir, dass es ein Abend über einen Wal und all das, was wir in ihn hineingelesen haben, geworden sei. Eine wilde Mischung aus Performance, Konzert, Messe und öffentlicher Selbstbefragung. Die Geschichte des Buckelwals wird als moderne Passionsgeschichte erzählt, bei der die Sehnsucht der Menschen nach Bedeutung in einer überreizten Gegenwart hinterfragt wird. Es wurde mit Tierärzten und Tierschutzaktivisten diskutiert und als Rausschmeißer spielte die Berliner Band Tulpe, die mit dem Song »Sprengt den Wal« einen Hit gelandet hatte. Eine weitere Aufführung der Performance, lesen wir in der Mitteldeutschen, sei nicht geplant, was ja vielleicht auch besser so ist. Und damit guten Tag.
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Die Familie Glinker hat ganz verschiedene Personen hervorgebracht. Viele Diplomaten, Dichter, Wissenschaftler, eine aristokratische Familie war es. Aber der berühmteste von ihnen, der war Musiker Michael Glinker. Hier haben wir gerade einen Walzer aus seiner Feder gehört bei MDR Klassik. Am Morgen 8.20 Uhr. Jetzt hat Alban Gerhardt das Violoncello in der Hand und Cécile Lika begleitet ihn am Klavier mit diesem Chanson Villageoise von David Poppe.

Filmmusik bei MDR Klassik am Morgen aus AI. Das steht für Artificial Intelligence, also künstliche Intelligenz. Und die hat sich Steven Spielberg zu Beginn der Nullerjahre so vorgestellt. Wir haben einen Roboterjungen, der ist darauf programmiert, bedingungslos zu lieben. Seine Adoptiveltern sind aber mächtig überfordert damit und setzen ihn einfach aus. Im Wald, Abandoned in the Woods, so hieß dann auch dieses Stück Filmmusik, das wir gerade gehört haben, komponiert von John Williams. Naja, und dann geht er eben durch die Welt und versucht so Pinocchio-artig ein echter Junge zu werden. Ob ihm das gelingt, schauen Sie sich den Film vielleicht am besten einfach nochmal an. Jetzt gibt's Musik von Federico Fiorillo bei MDR Klassik und danach den Blick in den Himmel und auf die Straßen, Wetter und Verkehr.

0: Es ist 8.30 Uhr.
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0: Heute wird's nicht ganz so heiß. Dresden aktuell wolkiger Himmel 21 Grad, also nach Wolkenlos, nach Regen 17. Erfurt stark bewölkt, nach Regen ebenfalls 17 Grad. Gera bedeckt 17, Halle bedeckt 20 Grad. Und auch in Meiningen nicht so viel Blau am Himmel, wolkig 19 Grad. Im Laufe des Tages heitert es aber immer mal wieder auf, aber verdunkelt sich auch gleich wieder. Schauer, Gewitter, also ein Mix. Heute 23 bis 28 Grad. In der Nacht dann abklingende Schauer und Gewitter, 16 bis 13 Grad. Bevor morgen die Sonne wieder ein bisschen häufiger scheint, aber auch da sind einzelne Schauer und Gewitter wieder möglich bei 24 bis 29 Grad. Und der MDR Verkehrsservice meldet die A2 Richtung Hannover zwischen Irxleben und Eisleben. Da gibt es 6 Kilometer stockenden Verkehr an einer Baustelle. Innen drin nicht. A2 Richtung Hannover zwischen Peine Ost und Himmlerwald 9 Kilometer stockender Verkehr durch ein brennendes Fahrzeug. A38 Richtung Leipzig zwischen Leipzig Neuer Hart und Leipzig Südost 4 Kilometer stockender Verkehr nach einem Unfall. A71 Richtung Sangerhausen zwischen Erfurt Nord und Sömmerda Süd Stau nach einem Unfall. Und die B246A Schönebeck-Burg zwischen den Abzweig Gnadau und Schönebeck. Da gibt es Behinderungen durch ein defektes Fahrzeug. Soweit der MDR Verkehrsservice. Kommen Sie gut von A nach B.
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Soeben verklungen das Rondo Allegretto aus dem Konzert in G-Dur von Antonio Rossetti. Da haben wir die Hamburger Symphoniker gehört mit der Solistin Susanne Barner an der Flöte. William Walton hat das nächste Stück Musik komponiert, der Popular Song, populär genug, um von David Nettle am Klavier und Richard Markham ebenfalls am Klavier, also zu vier Händen, eingespielt zu werden.

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1: Auch in diesem Jahr hat das Symphonieorchester des Hessischen Rundfunks mit seinem Chefdirigenten das Rheingau-Musikfestival in der Basilika von Kloster Eberbach eröffnet. Alain Altinoglu stellte dafür tänzerisches und Rätselhaftes zusammen. Auf dem Programm stehen die Polowetzer Tänze, die Alexander Borodin ursprünglich für seine Oper Fürst Igor geschrieben hat und später eine rein Ballett-Musikfassung für die berühmten Ballett-Rüs bringt. Im Zentrum steht Alexander Arutyunyans neoklassizistisches Trompetenkonzert. Als Solistin konnte dafür die junge Trompeterin Lucienne Renaudin-Vary gewonnen werden. Sie ist begeistert davon, wie der armenische Komponist die klanglichen Möglichkeiten der Trompete in dem Konzert ausschöpft.
2: Because it's just so beautiful and I'm always happy when I play it. I love it because it really shows what the trumpet is capable of. We whistle, we shout, we cry, we do some beautiful melodies. Everything is in there with, at the end, a beautiful cadenza. So it shows the trumpet, really.
1: Das sagt die Trompeterin Lucienne Renaudin-Vary über das Trompetenkonzert von Alexander Arutyunyan. Zum Abschluss des Eröffnungskonzerts ist das Symphonieorchester des Hessischen Rundfunks mit Edward Elgers Enigma-Variationen zu hören. Im zweiten Teil des Konzerts senden wir einen Mitschnitt aus dem Kurhaus Wiesbaden. Der diesjährige Residenzkünstler des Rheingau-Musikfestivals, der japanische Pianist Hayato Sumino, liefert mit Rachmaninows zweitem Klavierkonzert eine Kostprobe seiner Virtuosität. 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

Der vierte Satz aus Le Tombeau de Couperin, eine Suite von Maurice Ravel, die Ravel 1917 fertiggestellt hat. Und sie ist gewidmet verschiedenen Bekannten und Freunden, die im Ersten Weltkrieg gefallen sind. Jeder Satz ist da auch jemand anderem gewidmet. Der eben gehörte vierte, den beiden Brüdern Pascal und Pierre Gaudin, Jugendfreunde von Maurice Ravel sind das gewesen. Sie hören in der Klassik am Dienstagmorgen. Jetzt spielt das Orchestre Philharmonique de Monte Carlo für uns auf mit dem dritten Satz Scherzo Allegro Vivace aus der Symphonie in A-Dur von Camille Saint-Saëns.

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1: Knapp 3 Wochen sind es, glaube ich, noch. Die müssen wir uns gedulden. Und dann eröffnet das MDR-Symphonieorchester unter der Leitung von Dennis Russell Davies den MDR-Musiksommer. 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August ist es soweit. Da dreht sich dann alles um den Wald mit Werken von Antonín Dvořák, die solche Titel tragen wie In der Natur oder Waldesruhe. 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Aber jetzt erstmal zur Einstimmung hören wir doch die Musikerinnen und Musiker, die Sie dann Anfang August live erleben können. Das MDR-Symphonieorchester, in diesem Fall aber mit Musik von Bedřich Smetana.

Das MDR-Symphonieorchester unter der Leitung von Markus Bosch hier bei MDR Klassik am Morgen. Gleich gibt's die Nachrichten, Punkt 9, und danach widmen wir uns einer berühmten britischen Pianistin, Dirigentin und Komponistin. Sie war die Tochter von Samuel Coleridge Taylor und ihr Name Avril Coleridge Taylor. Bis gleich.

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2: Um 9 Uhr mit Susanne Lemke. Die Kosten für Pflegeheimbewohner steigen weiter. Wie eine Untersuchung des Verbands der Ersatzkassen ergab, mussten Heimbewohner im Juli in ihrem ersten Heimjahr im bundesweiten Schnitt mehr als 3.360 Euro aus eigener Tasche zahlen. Das sei monatlich 256 Euro mehr als ein Jahr zuvor. In Sachsen und Sachsen-Anhalt stiegen die Eigenanteile im Schnitt um knapp 300 Euro, in Thüringen um rund 250 Euro. Ein Heimplatz in Sachsen-Anhalt ist mit einer monatlichen Eigenbeteiligung von knapp 2.900 Euro bundesweit am günstigsten. Bundesgesundheitsministerin Nina Wagen plant, dass die staatlichen Zuschüsse, um die Eigenanteile der Pflegeheimbewohner zu senken, erst ein halbes Jahr später greifen. Die Sächsische Ärztekammer unterstützt die von der Bundesregierung geplanten höheren Tabak- und Alkoholsteuern, fordert aber mehr Prävention. Verbandschef Erik Bodendieck sagte im MDR, Sucht sei und bleibe eine Krankheit. Man könne nicht einfach nur die Steuern erhöhen, sondern müsse die Betroffenen auch in entsprechende Entwöhnungsprogramme bringen. 5 Jahre nach der Flutkatastrophe im Ahrtal hat die Caritas eine Neuaufstellung des Katastrophenschutzes verlangt. Dem Redaktionsnetzwerk Deutschland sagte Caritas-Vorstand Oliver Müller, Deutschland sei auf einem guten Weg, müsse aber noch viel besser werden. Technische Warnsysteme wie Warn-Apps seien wichtig. Die Menschen müssten aber wissen, was sie danach tun sollten. Zur Vorbereitung auf Katastrophen gehöre zudem auch zu wissen, wie lange sich etwa Pflegeheime selbst versorgen könnten. Bei ukrainischen Drohnenangriffen sind nach Angaben der Behörden in den russisch besetzten Gebieten der Ost- und Südukraine mindestens 13 Zivilisten getötet worden. Allein in der Region Donetsk habe es 8 Tote gegeben. In der Region Krasnodar brenne eine Ölraffinerie. Die Ukraine meldet unterdessen weitere Angriffe auf Kiew, Saporischschja und die Region Charkiw. Dabei sollen mindestens 17 Menschen verletzt worden sein. Die Zahl der Anträge auf Kriegsdienstverweigerung ist im ersten Halbjahr erneut stark gestiegen. Dem Redaktionsnetzwerk Deutschland zufolge sind bis Ende Juni fast 5.900 Anträge auf Kriegsdienstverweigerung eingegangen. Im gesamten vergangenen Jahr seien es rund 3.900 gewesen. Hintergrund seien die angespannte Sicherheitslage und das neue Wehrdienstgesetz. Das waren die Nachrichten. Das Wetter, die Temperaturen von 8 Uhr, auf dem Brocken bedeckt 12 Grad, Chemnitz wolkig 18, Dresden wolkig 21 Grad. Eisenach sonnig 17 Grad, Erfurt stark bewölkt 17, Fichtelberg stark bewölkt 13 Grad. Bedeckt in Gera bei 17, in Görlitz 19, in Halle 19 Grad, in Leipzig 20 Grad, Magdeburg bei Regen 17, Meiningen wolkig 19 Grad. Heute gebietsweise Schauer und Gewitter, 23 bis 28, in Südthüringen bis 30 Grad, böig auffrischender Nordostwind. Morgen in Sachsen gebietsweise länger bewölkt, mit Schauern und Gewittern, sonst meist trocken, 24 bis 29 Grad. MDR Verkehrsdienst. A2 Richtung Berlin, in der Abfahrt Magdeburg Zentrum, Behinderungen wegen Bergungsarbeiten. A2 Richtung Hannover, zwischen Irxleben und Eilsleben, 6 Kilometer stockender Verkehr an einer Baustelle, hier dauert es 15 Minuten länger. Die A2 Richtung Hannover ist zwischen Peine Ost und Hämeler Wald wegen eines brennenden LKW gesperrt. Letzte Abfahrt ist Peine Ost. Vorsicht auf der A9 Richtung Berlin zwischen Hofweste und Dreibayerisches Vogtland, eine ungesicherte Unfallstelle. Vorsicht auf der A13 Richtung Dresden zwischen Großkyritz und Teupitz, eine ungesicherte Unfallstelle. A38 Richtung Leipzig zwischen Leipzig-Neuhart und Leipzig-Südost stockt der Verkehr nach einem Unfall. Soweit der MDR-Verkehrsdienst, 9.04 Uhr.
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1: Am Dienstagmorgen mit Ben Garrett Hernandez. Ich grüße Sie.

Das Orchestre de la Suisse Romande unter der Leitung von Némeyère wie mit Opernmusik von Jules Masny. Sie hören MDR Klassik am Dienstagmorgen. Samuel Taylor Coleridge, der war ein bekannter englischer Dichter, Philosoph und Kritiker und hatte eine Tochter namens Avril, die nicht ganz so in die Kerbe des Vaters schlagen wollte, sondern sich lieber der Musik gewidmet hat. Wir haben sie gleich hier im Porträt. Erst einmal Gabriela Montero am Klavier mit Musik von Ernesto Lecona.

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1: Avril Coleridge Taylor hat nicht nur den Nachlass ihres berühmten Vaters verwaltet, sie hat sich auch einen Namen gemacht mit vielen Orchesterwerken, die sie komponiert hat, Werke, die sich den geschlechterspezifischen und rassistisch geprägten Erwartungen ihrer Zeit widersetzt haben. Sophie Emilie Beha erzählt jetzt die Geschichte der Avril Coleridge Taylor.
2: Als ihr Vater starb, war Avril völlig am Boden zerstört. Sie war gerade einmal 9 Jahre alt und ist die Straße hinuntergerannt zu einem Nachbarn an der Straßenecke und hat ihm gesagt, mein Vater ist gestorben.
3: Sagt Chichi Nwanoku. Sie ist Kontrabassistin und hat über die Coleridge Taylors geforscht. Avrils Vater war Samuel Coleridge Taylor. Ein berühmter schwarzer Komponist und Dirigent aus London. Dort kommt Avril im Jahr 1903 zur Welt. Obwohl sie erst 9 ist, als ihr Vater stirbt, spielt er eine wichtige Rolle in Avrils Leben. Sie denkt oft an ihn und an die gemeinsame Zeit zurück und schreibt sogar eine Biografie über ihn. Ihre Erinnerungen sind freudig und warm. An ihren Verleger schreibt sie:
4: Ich habe den Namen Coleridge Taylor nie im Stich gelassen.
3: Avril nimmt den Namen ihres Ehemanns nicht an, sondern heißt weiter wie ihr Vater, Coleridge Taylor. Avril ist stolz darauf, die Tochter ihres Vaters zu sein. Trotzdem spürt sie auch eine große Verantwortung, die sie auch ihrem Verleger mitteilt.
4: Es ist sicherlich ein wichtiger Faktor, dass die Tochter des Vaters nie in ihrer Pflicht versagte, den hohen Standard, den ihr Vater gesetzt hatte, zu erfüllen.
3: Avril betrachtet sich als Daddy's Girl. Auch ein Kapitel in ihrem Buch benennt sie danach. Sie komponiert und dirigiert, so wie ihr Vater. Und sie will genauso berühmt werden wie er. Aber leider steht ihr dabei ausgerechnet ihr geliebter Vater im Weg.
4: In jeder einzelnen Schlagzeile über die Konzerte, die sie dirigiert hat, stand Tochter von Samuel Coleridge Taylor. Ihr eigener Name stand nie in einer Überschrift.
3: Und das Erbe ihres Vaters steht ihr auch auf andere Weise im Weg. Er ist schwarz. Sie ist also, nach damaliger Rechnung, ebenfalls zu einem Viertel schwarz. Und damit hadert sie. Viel lieber möchte sie weiß sein.
4: Sie war in der Lage, als Weiße durchzugehen. Und deswegen hat sie gehofft, dass sie eine großartige Karriere als Dirigentin machen kann. Aber es hat einfach nicht funktioniert. Die anderen Leute haben das immer herausgefunden. Und Avril hat ziemlich schlechte Erfahrungen gemacht.
3: Zum Beispiel 1952. Da besucht sie während der Apartheid Südafrika. Sie erhält dort viele Kompositionsaufträge. Allerdings werden die alle zurückgezogen, als herauskommt, dass Avril schwarze Wurzeln hat.

0: Ihrer Karriere lagen aus mehr als einem Grund Steine im Weg. Eine Frau zu sein ist ein Grund. Eine schwarze Frau zu sein ist ein weiterer Grund. Und die Tochter eines bekannten Komponisten zu sein, all das hat sie ausgebremst.
1: Trotzdem kämpft Avril für ihren Erfolg. Sie gründet zwei eigene Orchester und einen Chor. Und sie komponiert einen festlichen Marsch für die Unabhängigkeitsfeier von Ghana. Sie setzt sich immer mehr für die Rechte von Schwarzen ein. Mit Mitte 30 zieht Avril nach Sussex, eine malerische Gegend in Südengland. Es gibt viel Sonne und eine kilometerlange Küste. Außerdem saftige Wiesen, so weit das Auge reicht. Dort bleibt Avril für den Rest ihres Lebens. Die Landschaft inspiriert sie. Avril komponiert eins ihrer schönsten Orchesterwerke, A Sussex Landscape.

0: You can really hear.
1: Man kann die Landschaft wirklich hören. Eine große, weite Landschaft, sehr englisch. Und man kann die Wellen des Meeres hören, die gegen die Küste schlagen. Jedes Mal bei den Becken. Das ist so lebendig. Diese Musik ist unglaublich.
0: It's incredible.

0: Avril Colwitt Taylor komponiert große Orchesterwerke, aber auch Kammermusik und Kunstlieder. Die meisten von ihren Kompositionen sind allerdings nicht verlegt, sondern schlummern im Haus ihrer Nachfahren, erzählt Chichi Nwanoku.
1: Ich habe 4 Kisten voll mit ihrer Musik gesehen, die einfach nur da standen. Partituren, unglaublich. Es ist verrückt, wie viel sie geschrieben hat.
2: Sophie Emilie Beer über die britische Komponistin Avril Colwitt Taylor hier bei MDR Klassik. Who Knows, so heißt die folgende Komposition, ein Lied für Singstimme und Klavier von ihr, von Avril Colwitt Taylor, hier in einer Fassung für Violoncello und Klavier, gespielt von Alexandra McKenzie und Ingrid Sauers.

Guido Schieffen am Violoncello, Olaf Dressler am Klavier und Henrik Wiese an der Flöte. Hier mit einem Scherzo von Felix Mendelssohn Bartholdy aus seinem Trio in D-Moll, Opus 49. Sie hören MDR Klassik am Morgen kurz vor 9:30. Gleich gibt's bei uns den Blick in den Himmel und auf die Straßen, Wetter und Verkehr. Aber erst einmal darf Il Giardino d'Amore aufspielen mit diesem Stück Musik, mit dieser Komposition von Christoph Willibald Gluck, entnommen aus Orfeo e Euridice.

0: Es ist 9:30 Uhr.
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0: Die aktuellen Temperaturen: Erfurt wirklich 18 Grad, Hoyerswerda bedeckt nach Regen 19, Uschatz bedeckt 20, Wernigerode wirklich 18 Grad und Lutherstadt-Wittenberg aktuell nach Regen 17 Grad. Es heitert heute im Tagesverlauf hier und da ein bisschen auf, aber es ist auch immer wieder mit Schauern und Gewittern zu rechnen, also unbeständiges Wetter, 23 bis 28 Grad. In der Nacht klingen die Schauer und Gewitter dann ab, 16 bis 13, bevor sich morgen die Sonne wieder ein bisschen häufiger zeigt, aber auch da wird es ab und zu nass. Einzelne Schauer und Gewitter möglich. 24 bis 29 Grad. Der MDR-Verkehrsservice meldet, auf der A2 Richtung Berlin in der Abfahrt Magdeburg-Zentrum gibt es Behinderungen wegen Bergungsarbeiten. A2 Richtung Hannover zwischen Irxleben und Alsleben, 6 Kilometer stockender Verkehr an einer Baustelle. Die A2 Richtung Hannover ist zwischen Braunschweig, Watenbüttel und Himmelerwald wegen LKW-Löscharbeiten gesperrt. Zurzeit Stau bis zum Kreuz Braunschweig-Nord. A9 Richtung München zwischen Schkeuditzer Kreuz und Großkugel, 3 Kilometer Stau an einer Baustelle. Und A38 Richtung Leipzig zwischen Leipzig-Neuenhardt und Leipzig-Südost, stockender Verkehr nach einem Unfall. 3 Blitzer gibt's. Auf der A9 Richtung Berlin zwischen Halle und Bitterfeld-Wolfen, auf der A38 Richtung Göttingen in Höhe Dreieck Südharz und der dritte steht auf der A72 Richtung Leipzig zwischen Zwickau-Ost und Hartenstein. Soweit der MDR-Verkehrsservice. Fahren Sie vorsichtig, kommen Sie gut ans Ziel.
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Sie hören MDR Klassik am Dienstagmorgen, kurz nach 9:30. Das war Benjamin Perrault an der Laute mit einer Komposition von Jacques Gauthier, Barockkomponist, der es sich in seiner Heimat Frankreich ein bisschen verscherzt hat bei einem Duell und dann die Flucht ergreifen musste. Erst nach England, später dann auch in die Niederlande. Weiter geht es mit der Britten Symphonia und einer Serenade von Frank Bridge.

0: Sharon Camp an der Klarinette, begleitet vom London Symphony Orchestra mit Filmmusik von George Gershwin.
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0: Die Geistlichen haben viel Pfründe. Das soll nicht sein. Es kommt dazu, dass die Fürsten und Herren noch um einen Taglohn arbeiten müssen. Das ist kein Zitat von Thomas Müntzer, dem revolutionären Bauernprediger aus dem Mansfelder Land. Es gab schon rund 50 Jahre vor dem Bauernkrieg einen freilich weniger bekannten Prediger, der radikale soziale Forderungen erhoben hat. Ein Teenager, der zuvor Vieh hütete und mit der Pauke durch die Wirtshäuser gezogen ist. Vom Pauker zum Propheten von Niklashausen im Taubertal ist er geworden. Das ist die Geschichte von Hans Böhm. Zehntausende kamen zu seinen Predigten und es war für die Obrigkeiten offensichtlich ein bisschen zu viel des Guten. Als Böhm verhaftet wird, gibt es spontane Massenproteste und das war heute vor 550 Jahren am 14. Juli 1476. Sven Hecker erzählt jetzt die erstaunliche und auch tragische Geschichte des Hans Böhm.
2: Mit Kerzen gegen eine Festung. Mitte Juli 1476 steht es nächtens ein Heer von Pilgern vor der Festung Marienberg, der Residenz der Würzburger Fürstbischöfe. Rund 30 Kilometer Fußmarsch liegen hinter ihnen. Mobilisiert hat sie die Gefangennahme ihres Predigers, des erst 18-jährigen Hans Böhm oder auch Beheim. Der fränkische Chronist Lorenz Fries berichtet:
3: Also erhoben sich um die 16.000 Wallfahrer noch denselben Abend, zogen vor das Schloss Würzburg mit 400 brennenden Kerzen und sonst ihren schlechten Waffen. Sie begehrten den heiligen Jüngling zurück.
2: Böhm, ein armer Waisenjunge wohl, ein Analphabet, Besitz und nahezu rechtlos. Mit einer Pauke hatte er in Wirtshäusern sein Brot verdient, hatte Vieh gehütet. Doch eine Marienerscheinung, andere sagen die Begegnung mit einem Bettelmönch, ändert sein Leben radikal. Vom Pauker zum Propheten von Niklashausen im Taubertal.
3: Er fing von Stund an, dem gemeinen Mann zu sagen, wie ihm die hochgelobte Jungfrau Maria erschienen und befohlen hätte, sein Pauken zu verbrennen, und wie er bisher damit zu sündigen Tänzen gedient hatte, jetzt und sich zu befleißigen, dass er dem gemeinen Mann mit Predigen dienen sollte.
2: Und die Predigten des jungen Schwärmers ziehen immer mehr Volk an. Sind es anfangs im März 1476 hunderte Wallfahrer, werden es bald Zehntausende, die nach Niklashausen pilgern, zu Fuß, von weit her, vom Rhein, aus ganz Bayern und Sachsen. Böhm verspricht ihnen im Namen der Jungfrau Maria Ablass, wenn sie nur büßen wollten.
3: Denn sonst wäre keine Gnade noch Ablass in der ganzen Welt als zu Niklashausen. Wer dahin komme und die Jungfrau Marien da ehret, der hätte Vergebung aller Sünden.
2: Als Musikant und Hirte ist Böhm viel herumgekommen. Er kennt die Nöte der armen Leute, weiß, was sie reden, über Gott und die Welt, die Todsünden der weltlichen und kirchlichen Herren, ihre Eitelkeit und unersättliche Gier, ihr lästerliches Leben, die Ungerechtigkeit. Selbstbewusst und offenbar charismatisch soll er vor die wachsenden Massen getreten sein. Und er trifft offenbar den richtigen Ton mit seinen radikalen Visionen von einer gottgefälligeren, besseren Welt.
3: Böhms Ideen lagen in der Zeit. Hussitische Einflüsse sind erkennbar. Er richtete scharfe Angriffe auf die Pfaffen, forderte Gleichheit, unter anderem Abschaffung der Abgaben und Wiederherstellung des Gemeineigentums.
2: Die derart angegriffene Obrigkeit ist ob des wachsenden Zuspruchs alarmiert. Als Verbote nichts nützen, lassen die Bischöfe von Mainz und Würzburg dann Hans Böhm gefangen nehmen. Die Belagerung des Würzburger Schlosses daraufhin durch tausende, zumeist unbewaffnete Wallfahrer allerdings, führt nicht zur Freilassung von Böhm. Als die Pilger schließlich abziehen, lässt sie der Bischof verfolgen und zum Teil niedermetzeln. Hans Böhm wird der Prozess gemacht wegen Ketzerei. Ein Diener des Teufels soll nun seine gerechte Strafe erhalten. Am 19. Juli 1476 werden zunächst zwei angeblich aufsässige Pilger vor seinen Augen geköpft. Danach wird Böhm selbst verbrannt.

0: Soeben verklang das Orchestre de Bretagne mit der Ouvertüre in D-Dur aus Le Breuve Villageois, eine komische Oper in zwei Akten von André Ernest Modeste Cretry.
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0: Die Stadthalle hat ja so manchen bekannten Musiker hervorgebracht. Nein, ich meine nicht nur Georg Friedrich Händel, ich meine zum Beispiel auch Samuel Scheidt. Scheidt wurde nach seiner ersten künstlerischen Ausbildung 1603 Hilfsorganist an der Moritzkirche in Halle an der Saale. Später ging es dann für ihn nach Amsterdam, nach Magdeburg und auch wieder zurück als Hoforganist nach Halle. Und dort arbeitete er zum Beispiel von 1614 bis 1616 zwei Jahre mit Michael Pretorius zusammen, der im darauffolgenden Jahr am Hof in Halle Kapellmeister von Haus aus wurde. Wir hören an dieser Stelle eine Komposition von Samuel Scheidt, eingespielt vom Ensemble Hesperion 21 unter der Leitung von Jordi Savall.

Das Ensemble Hesperion 21 bei MDR Klassik am Morgen 5 vor 10. Gleich gibt's die Nachrichten. Ich bedanke mich fürs Zuhören, fürs Mitdabeisein an diesem Dienstagmorgen. Und wir beschließen diese Stunde mit Musik von Ludwig van Beethoven und einem Rondo in B-Dur, eingespielt vom Chamber Orchestra of Europe unter der Leitung von Nicolaus Arnoncourt. Ein Mann, der ja ganz viel Einfluss bis heute noch hat, kein ganz gewöhnlicher Dirigent, ein Pionier der historischen Aufführungspraxis, ist vor 10 Jahren im Alter von 86 gestorben.

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1: Um 10 Uhr mit Susanne Lemke. Die Kosten für Pflegeheimbewohner steigen weiter. Wie eine Untersuchung des Verbands der Ersatzkassen ergab, mussten Heimbewohner im Juli in ihrem ersten Heimjahr im Bundesschnitt mehr als 3.360 Euro aus eigener Tasche zahlen. Das seien monatlich 256 Euro mehr als ein Jahr zuvor. In Sachsen und Sachsen-Anhalt stiegen die Eigenanteile im Schnitt um knapp 300 Euro, in Thüringen um 250 Euro. Bundesweit am günstigsten ist ein Heimplatz in Sachsen-Anhalt. Der Verband Deutscher Reeder hat die Ankündigung von US-Präsident Donald Trump kritisiert, künftig eine Schutzgebühr für die Fahrt durch die Straße von Hormuz zu erheben. Hauptgeschäftsführer Martin Kröger sagte der Wirtschaftswoche, das sei ein Verstoß gegen das Seerecht. Damit stelle Trump die freie Schifffahrt in Frage. Heute gehe es um die Straße von Hormuz, morgen um die Straße von Malakka, übermorgen um die nächste internationale Meerenge. In der Nacht griffen die USA wieder Ziele im Iran an. Der Iran attackierte zwei Tanker in der Straße von Hormuz. Bei ukrainischen Drohnenangriffen sind nach Angaben der Behörden in den russisch besetzten Gebieten der Ost- und Südukraine mindestens 13 Zivilisten getötet worden. Allein in der Region Donetsk habe es 8 Tote gegeben. In der Region Krasnodar brenne eine Ölraffinerie. Die Ukraine meldete weitere Angriffe auf Kiew, Saporischschja und die Region Charkiw. Mindestens 17 Menschen seien verletzt worden. 5 Jahre nach der Flutkatastrophe im Ahrtal hat die Caritas eine Neuaufstellung des Katastrophenschutzes verlangt. Dem Redaktionsnetzwerk Deutschland sagte Caritas-Vorstand Oliver Müller, Deutschland sei auf gutem Weg, müsse aber noch viel besser werden. Warnsysteme wie Warn-Apps seien wichtig. Die Menschen müssten mal wissen, was sie danach tun sollten. Zur Vorbereitung auf Katastrophen gehöre zudem auch zu wissen, wie lange sich etwa Pflegeheime selbst versorgen könnten. Der Negativpreis Goldener Windbeutel der Verbraucherorganisation Foodwatch geht in diesem Jahr an ein Nahrungsergänzungsmittel der Firma La Vita. In einer Online-Umfrage stimmten 39% für das Mikronährstoffkonzentrat, das angeblich fit fürs Leben machen soll. Foodwatch kritisierte, das Produkt bestehe größtenteils aus Fruchtsaftkonzentrat und koste trotzdem etwa 100 Euro pro Liter. Das waren die Nachrichten. Das Wetter. Die Temperaturen von 9 Uhr. In Dresden wolkig 21 Grad, auf dem Brockenbedeck 13. Chemnitz stark bewölkt 19, Dresden wolkig 21 Grad. Eisenach sonnig 20, Erfurt wolkig 18 Grad. Fichtelberg wolkig 14, Gera bei Regen 17 Grad. Görlitz bedeckt 20, Halle bedeckt 20, Leipzig stark bewölkt bei 20 Grad. Magdeburg bedeckt 17 und Meiningen sonnig bei 21 Grad. Heute gebietsweise Schauer und Gewitter, 23 bis 28, in Südthüringen bis 30 Grad, böig auffrischender Wind. In der Nacht in Sachsen Schauer und Gewitter, 16 bis 13 Grad, morgen in Sachsen weitere Schauer und Gewitter, sonst mehr Sonne und meist trocken, 24 bis 29 Grad. MDR Verkehrsdienst, A2 Richtung Berlin in der Abfahrt Magdeburg Zentrum, Behinderungen wegen Bergungsarbeiten. A2 Richtung Hannover zwischen Irxleben und Alsleben, 7 Kilometer Stau an einer Baustelle, 40 Minuten Wartezeit. Die A2 Richtung Hannover ist zwischen Braunschweig-Watenbüttel und Hemmelerwald wegen LKW-Löscharbeiten gesperrt, Stau bis zum Kreuz Braunschweig-Nord. Und A9 Richtung München zwischen Schgorditzer Kreuz und Großkugel, 3 Kilometer Stau an einer Baustelle, 20 Minuten plus. Soweit der Verkehrsdienst, 10.04 Uhr.
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2: Um 11 Uhr mit Anne Krambeer. Die Kosten für Pflegeheimbewohner steigen weiter. Wie eine Untersuchung des Verbands der Ersatzkassen ergab, mussten Heimbewohner im Juli in ihrem ersten Heimjahr im Bundesschnitt mehr als 3.360 Euro aus eigener Tasche zahlen. Das seien monatlich 256 Euro mehr als ein Jahr zuvor. In Sachsen und Sachsen-Anhalt stiegen die Eigenanteile im Schnitt um knapp 300 Euro, in Thüringen um 250 Euro. Bundesweit am günstigsten ist ein Heimplatz in Sachsen-Anhalt. Der Verband Deutscher Reeder hat die Ankündigung von US-Präsident Donald Trump kritisiert, künftig eine Schutzgebühr für die Fahrt durch die Straße von Hormuz zu erheben. Hauptgeschäftsführer Martin Kröger sagte der Wirtschaftswoche, das sei ein Verstoß gegen das Seerecht. Damit stelle Trump die freie Schifffahrt in Frage. Heute gehe es um die Straße von Hormuz, morgen um die Straße von Malakka, übermorgen um die nächste internationale Meerenge. In der Nacht griffen die USA wieder Ziele im Iran an. Der Iran attackierte zwei Tanker in der Straße von Hormuz. Bei ukrainischen Drohnenangriffen sind nach Angaben der Behörden in den russisch besetzten Gebieten der Ost- und Südukraine mindestens 13 Zivilisten getötet worden. Allein in der Region Donetsk habe es 8 Tote gegeben. In der Region Krasnodar brenne eine Ölraffinerie. Die Ukraine meldete weitere Angriffe auf Kiew, Saporischschja und die Region Charkiw. Mindestens 17 Menschen seien verletzt worden. 5 Jahre nach der Flutkatastrophe im Ahrtal hat die Caritas eine Neuaufstellung des Katastrophenschutzes verlangt. Dem Redaktionsnetzwerk Deutschland sagte Caritas-Vorstand Oliver Müller, Deutschland sei auf gutem Weg, müsse aber noch viel besser werden. Warnsysteme wie Warn-Apps seien wichtig. Die Menschen müssten aber wissen, was sie danach tun sollen. Zur Vorbereitung auf Katastrophen gehöre zudem auch zu wissen, wie lange sich etwa Pflegeheime selbst versorgen könnten. Der Negativpreis Goldener Windbeutel der Verbraucherorganisation Foodwatch geht in diesem Jahr an ein Nahrungsergänzungsmittel der Firma Lavita. In einer Online-Umfrage stimmten 39% für das Mikronährstoffkonzentrat, das angeblich fit fürs Leben machen soll. Foodwatch kritisierte, das Produkt bestehe größtenteils auf Fruchtsaftkonzentrat und koste trotzdem etwa 100 Euro pro Liter. Das waren die Nachrichten. Zum Wetter, die Temperaturen zunächst. Auf dem Brocken nach Nebel 14 Grad, Chemnitz leichter Regen 17, Dresden stark bewölkt 22, Eisenach wolkenlos 20, Erfurt stark bewölkt 19, Fichtelberg stark bewölkt 15 Grad, Gera Regen 17, Görlitz nach Regen 18 Grad, Halle bedeckt 21, Leipzig stark bewölkt 21 Grad, Magdeburg bedeckt 18 und Meiningen wolkenlos bei 23 Grad. Die Vorhersage, heute teils heiter, teils bewölkt, gebietsweise Schauer oder Gewitter bei 23 bis 28 Grad, in der Nacht abklingende Schauer und Gewitter 16 bis 13 Grad, morgen in Sachsen Schauer und Gewitter, sonst meist trocken und häufig Sonne bei 24 bis 29 Grad. Am Donnerstag verbreitet Sonne, im Norden einzelne Schauer und Gewitter, keine Temperaturänderung. MDR aktuell Verkehrsdienst. A2 Richtung Berlin in der Abfahrt Magdeburg Zentrum, Behinderungen wegen Bergungsarbeiten. A2 Richtung Hannover zwischen Irxleben und Allerengersleben, 8 Kilometer Stau und stockender Verkehr an einer Baustelle. Sie brauchen eine halbe Stunde länger. A2 Richtung Hannover, bleibt zwischen Braunschweig, Wartenbüttel und Hämelerwald wegen Lkw-Bergungsarbeiten bis voraussichtlich zum Nachmittag gesperrt. Zurzeit Stau bis zum Kreuz Braunschweig-Nord. A4, Görlitz Richtung Dresden zwischen Pulsnitz und Hermsdorf stockender Verkehr an einer Baustelle. A9 Richtung München zwischen Wiedemar und Großkugel. 4 Kilometer Stau an einer Baustelle, hier 30 Minuten länger. Geblitzt wird auf der A9 Richtung Berlin zwischen Halle und Bitterfeld-Wolfen, auf der A9 Richtung München zwischen Dreußig und Eisenberg, auf der A38 Richtung Göttingen in Höhe Dreieck Südharz, auf der A71 Richtung Schweinfurt zwischen Grevenroda und Oberhof und auf der A72 Richtung Leipzig zwischen Zwickau Ost und Hartenstein. Soweit der MDR Aktuell Verkehrsdienst, die Zeit 11.05 Uhr.
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2: Um 12 Uhr mit Anne Krambeer. Die Kosten für Pflegeheimbewohner steigen weiter. Wie eine Untersuchung des Verbands der Ersatzkassen ergab, mussten Heimbewohner im Juli in ihrem ersten Heimjahr im Bundesschnitt mehr als 3.360 Euro aus eigener Tasche zahlen. Das seien monatlich 256 Euro mehr als ein Jahr zuvor. In Sachsen und Sachsen-Anhalt stiegen die Eigenanteile im Schnitt um knapp 300 Euro, in Thüringen um 250 Euro. Bundesweit am günstigsten ist ein Heimplatz in Sachsen-Anhalt. In Deutschland rechnen in diesem Jahr 65% der Einzelhändler mit sinkenden Einnahmen. Das ergab eine Umfrage des Handelsverbands HDE unter 600 Unternehmen. 63% erklärten, ihre Geschäftslage sei im ersten Halbjahr schlechter geworden. Vor einem Jahr waren es noch 51%. Als größtes Problem nannten die Händler die Kaufzurückhaltung. Dahinter folgten Belastungen, etwa durch Bürokratie, die Mindestlöhne und die Energiekosten. Der Verband Deutscher Reeder hat die Ankündigung von US-Präsident Donald Trump kritisiert, künftig eine Schutzgebühr für die Fahrt durch die Straße von Hormuz zu erheben. Hauptgeschäftsführer Martin Kröger sagte der Wirtschaftswoche, das sei ein Verstoß gegen das Seerecht. Damit stelle Trump die freie Schifffahrt in Frage. Heute gehe es um die Straße von Hormuz, morgen um die Straße von Malakka, übermorgen um die nächste internationale Meerenge. In der Nacht griffen die USA wieder Ziele im Iran an. Der Iran attackierte zwei Tanker in der Straße von Hormuz. Frankreich feiert mit der bislang größten Militärparade seinen diesjährigen Nationalfeiertag. An der Parade auf den Champs-Élysées in Paris nahmen mehr als 20 Staats- und Regierungschefs als Ehrengäste teil, darunter Bundeskanzler Friedrich Merz und der ukrainische Präsident Volodymyr Zelensky. An der Spitze der Parade marschieren rund 500 Soldaten aus der Ukraine-Unterstützerkoalition. Insgesamt sind rund 6.800 Teilnehmer zu Fuß dabei, so viele wie nie zuvor. Bei dem Unfall beim Batteriehersteller CATL in Erfurt ist Chlorwasserstoff ausgetreten. Laut Polizei war das giftige Gas am Abend durch einen technischen Defekt aus einer Maschine entwichen. 4 Mitarbeiter seien mit Verletzungen der Atemwege und der Haut in Krankenhäuser gebracht worden. Sie waren nach einem Alarm zu der Maschine geeilt. Das waren die Nachrichten. Zum Wetter zunächst die Temperaturen. Auf dem Brocken nach Nebel 14 Grad, Chemnitz leichter Regen 17, Dresden stark bewölkt 22 Grad, Eisenach wolkenlos 21, Erfurt stark bewölkt 19, Fichtelberg stark bewölkt 15, Gera Regen 17 Grad, Görlitz nach Regen 18, Halle bedeckt 22 Grad, Leipzig stark bewölkt 21, Magdeburg bedeckt 18 und Meiningen wolkenlos bei 23 Grad. Heute Aufheiterungen, Schauer oder Gewitter 23 bis 28 Grad, in der Nacht abklingende Schauer und Gewitter 16 bis 13 Grad und morgen Sonne und Wolken, einzelne Schauer und Gewitter bei 24 bis 29 Grad. Am Donnerstag oft freundlich und trocken, keine Temperaturänderung. MDR aktuell Verkehrsdienst. A2 Richtung Hannover. Zwischen Kreuz Magdeburg und Bornstedt 7 Kilometer stockender Verkehr an einer Baustelle. Sie brauchen hier eine halbe Stunde länger. A2 Richtung Hannover bleibt zwischen Braunschweig-Wartenbüttel und Hemmelerwald wegen Lkw-Bergungsarbeiten voraussichtlich bis zum Nachmittag gesperrt. Zurzeit Stau bis zum Kreuz Braunschweig-Nord. A4 Görlitz Richtung Dresden. Zwischen Pulsnitz und Hermsdorf 7 Kilometer stockender Verkehr an einer Baustelle und nach einem Unfall. A9 Richtung München zwischen Köselitz und Coswig, Behinderungen nach einem Unfall. Vorsicht, hier besteht Aquaplaning-Gefahr. A9 Richtung München zwischen Marktschorgast und Bad Berneck, Himmelkron, 5 Kilometer Stau an der einer geräumten Unfallstelle. Hier brauchen Sie eine Dreiviertelstunde länger. Und es wird auch geblitzt auf der A9 Richtung München zwischen Dreußig und Eisenberg, auf der A71 Richtung Schweinfurt zwischen Gräfenroda und Oberhof und auf der A72 Richtung Leipzig zwischen Zwickau Ost und Hartenstein. Soweit der MDR-Verkehrsdienst, die Zeit 12.05 Uhr.
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1: Um 13 Uhr mit Anne Krambeer. Die Kosten für Pflegeheimbewohner steigen weiter. Wie eine Untersuchung des Verbands der Ersatzkassen ergab, mussten Heimbewohner im Juli in ihrem ersten Heimjahr im Bundesschnitt mehr als 3.360 Euro aus eigener Tasche zahlen. Das seien monatlich 256 Euro mehr als ein Jahr zuvor. In Sachsen und Sachsen-Anhalt stiegen die Eigenanteile im Schnitt um knapp 300 Euro, in Thüringen um 250 Euro. Bundesweit am günstigsten ist ein Heimplatz in Sachsen-Anhalt. Frankreich feiert mit der bislang größten Militärparade seinen diesjährigen Nationalfeiertag. An der Parade auf den Champs-Élysées in Paris nehmen mehr als 20 Staats- und Regierungschefs als Ehrengäste teil, darunter Bundeskanzler Friedrich Merz und der ukrainische Präsident Volodymyr Zelensky. An der Spitze der Parade marschieren rund 500 Soldaten aus der Ukraine-Unterstützerkoalition. Insgesamt sind rund 6.800 Teilnehmer zu Fuß dabei, so viele wie nie zuvor. Der Verband Deutscher Reeder hat die Ankündigung von US-Präsident Donald Trump kritisiert, künftig eine Schutzgebühr für die Fahrt durch die Straße von Hormuz zu erheben. Hauptgeschäftsführer Martin Kröger sagte der Wirtschaftswoche, das sei ein Verstoß gegen das Seerecht. Damit stelle Trump die freie Schifffahrt in Frage. Heute gehe es um die Straße von Hormuz, morgen um die Straße von Malakka, übermorgen um die nächste internationale Meerenge. In der Nacht griffen die USA wieder Ziele im Iran an. Der Iran attackierte zwei Tanker in der Straße von Hormuz. In Deutschland rechnen in diesem Jahr 65% der Einzelhändler mit sinkenden Einnahmen. Das ergab eine Umfrage des Handelsverbands HDE unter 600 Unternehmen. 63% erklärten, ihre Geschäftslage sei im ersten Halbjahr schlechter geworden. Vor einem Jahr waren es noch 51%. Als größtes Problem nannten die Händler die Kaufzurückhaltung. Dahinter folgten Belastungen, etwa durch Bürokratie, die Mindestlöhne und die Energiekosten. Der Negativpreis Goldener Windbeutel der Verbraucherorganisation Foodwatch geht in diesem Jahr an ein Nahrungsergänzungsmittel der Firma Lavita. In einer Online-Umfrage stimmten 39% für das Mikronährstoffkonzentrat, das angeblich fit fürs Leben machen soll. Foodwatch kritisierte, das Produkt bestehe größtenteils auf Fruchtsaftkonzentrat und koste trotzdem etwa 100 Euro pro Liter. Das waren die Nachrichten. Zum Wetter. Zunächst die Temperaturen. Auf dem Brocken ist der Himmel wolkenlos bei 16 Grad, Chemnitz nach Regen 18, Dresden stark bewölkt 23 Grad, Eisenach fast wolkenlos 22, Erfurt bedeckt 21, Fichtelberg leichter Regen 17, Gera stark bewölkt 20, Görlitz leicht bewölkt 22 Grad, Halle stark bewölkt 23, ebenso in Leipzig, Magdeburg bedeckt 20 und Meiningen stark bewölkt bei 25 Grad. Heute Aufheiterungen, Schauer oder Gewitter 23 bis 28 Grad, in der Nacht abklingende Schauer 16 bis 13 Grad und morgen Sonne und Wolken, einzelne Schauer und Gewitter 24 bis 29 Grad, am Donnerstag oft freundlich und trocken, keine Temperaturänderung. MDR aktuell Verkehrsdienst. A2 Richtung Hannover zwischen Kreuz Magdeburg und Eilsleben 10 Kilometer stockender Verkehr an einer Baustelle. Sie brauchen eine halbe Stunde länger. A2 Richtung Hannover zwischen Braunschweig, Watenbüttel und Hämmelerwald wegen Bergungsarbeiten gesperrt. Zurzeit Stau bis zum Kreuz Braunschweig Nord. A9 Richtung München zwischen Coswig und Vockerode Stau nach einem Unfall. A14 Richtung Dresden. Am Dreieck Nossen in der Überfahrt zur A4 Richtung Dresden befindet sich eine ungesicherte Unfallstelle. Vorsicht, auf der A72 Richtung Hof zwischen Chemnitz Süd und Stolberg Nord liegt ein Unterlegkeil auf der linken Spur. Geblitzt wird auf der A9 Richtung München zwischen Dreußig und Eisenberg, auf der A71 Richtung Schweinfurt zwischen Gräfenroda und Oberhof und auf der A72 Richtung Leipzig zwischen Zwickau Ost und Hartenstein. Soweit der MDR Verkehrsdienst, die Zeit 13.04 Uhr.
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2: Um 14 Uhr mit Anne Krambeer. Zum 5. Jahrestag der Flutkatastrophe im Ahrtal hat Bundesumweltminister Carsten Schneider einen besseren Schutz vor solchen Naturereignissen angemahnt. Schneider sagte, die Flut habe schmerzlich vor Augen geführt, wie verletzlich die Gesellschaft gegenüber Extremwetter sei. Die Ursachen der Klimakrise müssten weiter entschlossen angegangen werden. Fehlender Klimaschutz wäre die teuerste Entscheidung. Die Kosten durch immer häufigere und heftigere Extremwetter wären um ein Vielfaches höher. Im Juli 2021 waren in Nordrhein-Westfalen und Rheinland-Pfalz 184 Menschen durch die Flut im Ahrtal ums Leben gekommen. Frankreich feiert mit der bislang größten Militärparade seinen diesjährigen Nationalfeiertag. An der Parade auf den Champs-Élysées in Paris nehmen mehr als 20 Staats- und Regierungschefs als Ehrengäste teil, darunter Bundeskanzler Friedrich Merz und der ukrainische Präsident Volodymyr Zelensky. An der Spitze der Parade marschieren rund 500 Soldaten aus der Ukraine-Unterstützerkoalition. Insgesamt sind rund 6.800 Teilnehmer zu Fuß dabei, so viele wie noch nie zuvor. Der Verband deutscher Reeder hat die Ankündigung von US-Präsident Donald Trump kritisiert, künftig eine Schutzgebühr für die Fahrt durch die Straße von Hormuz zu erheben. Hauptgeschäftsführer Martin Kröger sagte der Wirtschaftswoche, das sei ein Verstoß gegen das Seerecht. Damit stelle Trump die freie Schifffahrt in Frage. Heute gehe es um die Straße von Hormuz, morgen um die Straße von Malakka, übermorgen um die nächste internationale Meerenge. In Deutschland rechnen in diesem Jahr 65% der Einzelhändler mit sinkenden Einnahmen. Das ergab eine Umfrage des Handelsverbands HDE unter 600 Unternehmen. 63% erklärten, ihre Geschäftslage sei im ersten Halbjahr schlechter geworden. Vor einem Jahr waren es noch 51%. Als größtes Problem nannten die Händler die Kaufzurückhaltung. Dahinter folgten Belastungen etwa durch Bürokratie, die Mindestlöhne und die Energiekosten. Das Theater Magdeburg hat in der abgelaufenen Spielzeit erneut Rekordeinnahmen verbucht. Laut Management wurden erstmals Einnahmen von mehr als 4 Millionen Euro erwirtschaftet. Das seien rund 435.000 Euro mehr als in der Spielzeit davor. Die Auslastung habe mit 86% leicht über der Vorsaison gelegen. Bereits in den vergangenen 3 Jahren hatte das Magdeburger Theater Rekordumsätze gemeldet. Das waren die Nachrichten zum Wetter. Zunächst die Temperaturen. Auf dem Brocken ist es wolkenlos bei 16 Grad, Chemnitz nach Regen 18, Dresden stark bewölkt 23, Eisenach fast wolkenlos 22 Grad, Erfurt bedeckt 21, Fichtelberg leichter Regen 17 Grad, Gera stark bewölkt 20, Görlitz leicht bewölkt 22, Halle stark bewölkt 23, ebenso in Leipzig, in Magdeburg bedeckt 20 Grad und Meiningen stark bewölkt bei 25 Grad. Heute Aufheiterungen, Schauer oder Gewitter, 23 bis 28 Grad, in der Nacht abklingende Schauer und Gewitter, morgen Sonne und Wolken, einzelne Schauer und Gewitter bei 24 bis 29 Grad und am Donnerstag oft freundlich und trocken, keine Temperaturänderung. MDR aktuell Verkehrsdienst. A2 Richtung Hannover. Zwischen Irxleben und Allerengersleben stockender Verkehr an einer Baustelle. Sie brauchen eine halbe Stunde länger. A2 Richtung Hannover. Zwischen Braunschweig, Wartenbüttel und Hemmelerwald wegen Bergungsarbeiten gesperrt. Zurzeit Stau bis zum Kreuz Braunschweig Nord. A4 Frankfurt Richtung Dresden. In der Auffahrt Jena Göschwitz liegt ein Metallteil auf der Fahrbahn. Vorsicht auf der A4 Frankfurt Richtung Dresden zwischen Glauchau Ost und Hohenstein Ernsthal. Eine Metallplatte auf der linken Spur. A4 Görlitz Richtung Dresden zwischen Ottendorf, Okrilla und Dreieck Dresden-Nord stockender Verkehr wegen Bauarbeiten. A9 Richtung Berlin zwischen Gefrees und Münchberg-Nord Stau nach einem Unfall. A9 Richtung München zwischen Belitz und Brück nach einem Lkw-Unfall gesperrt. A9 Richtung München zwischen Coswig und Fockerode Stau nach einem Unfall. Hier eine Dreiviertelstunde länger. Und A14 Richtung Dresden am Dreieck Nossen ist die Überfahrt zur A4 Richtung Dresden nach einem Unfall gesperrt. Zurzeit Stau bis Nossen Nord. Geblitzt wird auf der A9 Richtung München zwischen Dreußig und Eisenberg und auf der A71 Richtung Schweinfurt zwischen Gräfenroda und Oberhof. Soweit der MDR-Verkehrsdienst, die Zeit 14.05 Uhr.
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2: Um 16 Uhr mit Anne Krambeer. Polen will im Herbst erste Militärmanöver der sogenannten Koalition der Willigen ausrichten. Ministerpräsident Donald Tusk sagte in Paris, neben polnischen Einheiten würden Truppen aus Frankreich und Großbritannien teilnehmen. Die Manöver sollten die Koalition auf konkrete Sicherheitsgarantien für die Ukraine vorbereiten. Das Staatenbündnis plant eine multinationale, von Europa geführte und von den USA unterstützte Truppe. Sie soll nach einem Ende des russischen Angriffskriegs helfen, die Sicherheit der Ukraine zu gewährleisten. Zum 5. Jahrestag der Flutkatastrophe im Ahrtal hat Bundesumweltminister Carsten Schneider einen besseren Schutz vor solchen Naturereignissen angemahnt. Schneider sagte, die Flut habe schmerzlich vor Augen geführt, wie verletzlich die Gesellschaft gegenüber Extremwetter sei. Fehlender Klimaschutz wäre die teuerste Entscheidung. Die Kosten durch immer häufigere und heftigere Extremwetter wären um ein Vielfaches höher. Im Juli 2021 waren in Nordrhein-Westfalen und Rheinland-Pfalz 185 Menschen durch die Flut im Ahrtal ums Leben gekommen. Und 6,5 Jahre nach dem Brexit enden morgen die Grenzkontrollen zwischen Spanien und der britischen Exklave Gibraltar. In Brüssel wurde dazu die im vergangenen Jahr ausgehandelte Vereinbarung unterzeichnet. Damit gelten bei der Einreise nach Gibraltar künftig die Schengen-Regeln, ohne dass das Gebiet offiziell Teil des Schengen-Raums wird. Reisende, die aus Ländern außerhalb des Schengen-Raums einreisen, müssen ihren Pass weiterhin vorzeigen. Akkus in Smartwatches und Fitnessarmbändern müssen trotz neuer EU-Vorgaben in Zukunft nicht austauschbar sein. Die EU-Kommission beschloss eine Ausnahme von der Regelung, die eigentlich ab dem kommenden Jahr gelten soll. Die Ausnahme gilt auch für elektronisches Spielzeug, wasserfeste Produkte wie elektrische Zahnbürsten sowie Geräte, die wegen ihrer Anwendung explosionssicher sein müssen. Die EU-Batterienverordnung schreibt vor, dass Akkus in tragbaren Geräten ab 2027 austauschbar sein müssen. Die EU will damit erreichen, dass mehr Produkte repariert werden können. Der Deutsche Wetterdienst hat für Teile Ostsachsens Unwetterwarnungen herausgegeben. Betroffen sind die Kreise Görlitz, Bautzen und Sächsische Schweiz-Osterzgebirge. Es bestehe die Gefahr des Auftretens von schwerem Gewitter mit Sturmböen, heftigem Starkregen und Hagel. Gewarnt wird unter anderem vor blitzstark, umstürzenden Bäumen, raschen Überflutungen von Straßen und Kellern sowie Aquaplaning und Erdrutschen. Das waren die Nachrichten. Zum Wetter zunächst die Temperaturen. Auf dem Brocken ist es wolkenlos bei 16 Grad, Chemnitz nach Regen 18, Dresden stark bewölkt 23 Grad, Eisenach fast wolkenlos 22, Erfurt bedeckt 21, Fichtelberg leichter Regen 17 Grad, Gera stark bewölkt 20, Görlitz leicht bewölkt 22 Grad, Halle stark bewölkt 23, ebenso in Leipzig, Magdeburg bedeckt 20 und Meiningen stark bewölkt bei 25 Grad. Am Abend wechselnd bewölkt mit Aufheiterungen, einzelnen Schauern oder Gewittern 17 bis 27 Grad, in der Nacht einzelne Schauer und Gewitter 16 bis 13 Grad, morgen Sonne und Wolken, einzelne Schauer und Gewitter 23 bis 28 Grad, am Donnerstag meist freundlich mit Sonne bei kaum geänderten Temperaturen. MDR aktuell Verkehrsdienst. A2 Richtung Hannover zwischen Irxleben und Allerengersleben 10 Kilometer stockender Verkehr an einer Baustelle. Sie brauchen eine halbe Stunde länger. A2 Richtung Hannover zwischen Braunschweig, Wattenbüttel und Hämelerwald 7 Kilometer Stau wegen Bergungsarbeiten. 1:15 hier mehr. A4 Frankfurt Richtung Dresden zwischen Wilsdruff und Dreieck Dresden West. Stau nach einem Unfall. A4 Richtung Frankfurt zwischen Wilsdruff und Siebenlehn 6 Kilometer stockender Verkehr. Für Lkw deutlich längere Wartezeiten. Die A9 Richtung München ist zwischen Belitz und Brück nach einem Lkw-Brand gesperrt. Zurzeit Stau bis Belitz-Heilstätten. A14 Richtung Dresden zwischen Nossen-Nord und Dreieck-Nossen. Stockender Verkehr nach einem Unfall. Und es wird geblitzt auf der A9 Richtung München zwischen Dreußig und Eisenberg. Soweit der MDR-Verkehrsdienst. Die Zeit 16.05 Uhr.
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2: Um 17 Uhr mit Sophia Spyropoulos. Polen will im Herbst erste Militärmanöver der sogenannten Koalition der Willigen ausrichten. Ministerpräsident Donald Tusk sagte in Paris, neben polnischen Einheiten würden Truppen aus Frankreich und Großbritannien teilnehmen. Die Manöver sollten die Koalition auf konkrete Sicherheitsgarantien für die Ukraine vorbereiten. Das Staatenbündnis plant eine multinationale, von Europa geführte und von den USA unterstützte Truppe. Sie soll nach einem Ende des russischen Angriffskrieges helfen, die Sicherheit der Ukraine zu gewährleisten. 5 Jahre nach der verheerenden Flutkatastrophe im Ahrtal hat Bundespräsident Frank-Walter Steinmeier an die Opfer erinnert. Er sagte bei einer Gedenkveranstaltung, die Katastrophe sei ein Auftrag, alles dafür zu tun, damit sich ein solches Unglück möglichst nicht wiederhole. Bundesumweltminister Carsten Schneider betonte, die Ursachen der Klimakrise müssten weiter entschlossen angegangen werden. Im Juli 2021 waren in Nordrhein-Westfalen und Rheinland-Pfalz 185 Menschen durch die Flut im Ahrtal ums Leben gekommen. Steuererhöhungen auf Tabakprodukte sind nach Ansicht des Suchtforschers Daniel Kotz eines der wirksamsten Mittel für einen besseren Gesundheitsschutz. Der Medizinprofessor an der Heinrich-Heine-Universität in Düsseldorf sagte dem MDR, Steuererhöhungen könnten Menschen motivieren, mit dem Rauchen aufzuhören, weniger zu rauchen oder rauchfrei zu bleiben. Die Maßnahme sorge auch dafür, dass junge Menschen erst gar nicht damit anfingen. Dass mit höheren Steuern der Schwarzmarkt florieren werde, bezeichnet Kotz als Mythos. Die Bevölkerung in der EU wird einer Studie zufolge im Jahr 2029 ihren Höchststand erreichen. Laut Wissenschaftszentrum der EU-Kommission wird sie von heute 451 Millionen auf rund 453 Millionen Menschen ansteigen. Danach werde die Zahl sinken. Im Jahr 2100 würden noch knapp 399 Millionen Menschen in der EU leben. Gleichzeitig werde die Lebenserwartung weiter steigen. Die EU-Kommission warnte vor erheblichen Herausforderungen wie Fachkräftemangel, angespannten Haushaltslagen sowie erhöhtem Druck auf Pflege- und Bildungssysteme. Der Deutsche Wetterdienst hat für Teile Ostsachsens Unwetterwarnungen herausgegeben. Betroffen sind aktuell die Kreise Görlitz und Bautzen. Es bestehe die Gefahr des Auftretens von schweren Gewittern mit Sturmböen, heftigem Starkregen und Hagel. Gewarnt wird unter anderem vor Blitzschlag, umstürzenden Bäumen, raschen Überflutungen von Straßen und Kellern sowie Aquaplaning und Erdrutschen. Das waren die Nachrichten. Zum Wetter mit den aktuellen Temperaturen. Auf dem Brocken wolkig bei 15 Grad. Chemnitz stark bewölkt 24, Dresden stark bewölkt 20 Grad. Eisenach wolkig 26, Erfurt stark bewölkt 24, Fichtelberg stark bewölkt 15 Grad, Gera stark bewölkt 25, Görlitz bedeckt 20 Grad, Halle wolkig 25, Leipzig wolkig 26, Magdeburg wolkenlos 25, Meiningen stark bewölkt bei 24 Grad. Heute Abend wechselnd bewölkt mit Aufheiterungen, einzelne Schauer oder Gewitter, 17 bis 27 Grad. In der Nacht einzelne Schauer und Gewitter bei 16 bis 13 Grad. Morgen Sonne und Wolken und einzelne Schauer und Gewitter, 23 bis 28 Grad. Am Donnerstag meist freundlich mit Sonne und kaum geänderte Temperatur. Der MDR-Verkehrsdienst, A2 Richtung Hannover zwischen Irxleben und Allerengersleben, 6 Kilometer stockender Verkehr an einer Baustelle. A2 Richtung Hannover zwischen Braunschweig-Hafen und Hämelerwald, 10 Kilometer Stau wegen Bergungsarbeiten. Die A4 Richtung Görlitz ist zwischen Salzenforst und Bautzen-West wegen Bergungs- und Reinigungsarbeiten gesperrt, zurzeit Stau bis Uist. Die A9 Richtung München ist zwischen Belitz und Brück nach einem LKW-Brand gesperrt. Stau bis Belitz-Heilstätten. B2 Richtung Bad Düben ist zwischen Prater und Oitzsch nach einem Unfall gesperrt. Die B180 ist zwischen Meinersdorf und Thalheim nach einem Unfall in beiden Richtungen gesperrt. Geblitzt wird auf der A9 Richtung München zwischen Dreußig und Eisenberg und auf der A72 in beiden Richtungen zwischen dem Kreuz Leipzig und Zwenkau. Soweit der Verkehrsdienst. 17.04 Uhr.
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1: Um 18 Uhr mit Sophia Spiropoulos. US-Präsident Donald Trump hat seinen Plan einer Schutzgebühr für die Fahrt durch die Straße von Hormus wieder fallen gelassen. Trump erklärte, er habe intensive Gespräche mit Vertretern der Golfstaaten geführt. Er wolle die Einnahmen nun mit massiven Handels- und Investitionsabkommen erzielen, die die Golfstaaten mit den USA abschließen wollten. Trumps gestrige Ankündigung einer 20-prozentigen Gebühr hatte für massive Kritik gesorgt. Der Verband Deutscher Reeder warf Trump vor, die freie Schifffahrt infrage zu stellen. Polen will im Herbst erste Militärmanöver der sogenannten Koalition der Willigen ausrichten. Ministerpräsident Donald Tusk sagte in Paris, neben polnischen Einheiten würden Truppen aus Frankreich und Großbritannien teilnehmen. Die Manöver sollten die Koalition auf konkrete Sicherheitsgarantien für die Ukraine vorbereiten. Das Staatenbündnis plant eine multinationale, von Europa geführte und von den USA unterstützte Truppe. Sie soll nach einem Ende des russischen Angriffskrieges helfen, die Sicherheit der Ukraine zu gewährleisten. Die Hochschule für Bildende Künste in Dresden rechnet angesichts von Kürzungen mit erheblichen Einschnitten ab dem kommenden Jahr. Die HFBK teilte mit, ohne eine Korrektur der aktuellen Finanzentwicklung gerate man in eine existenzielle Schieflage. Die Zuschüsse für Sachausgaben und Investitionen seien trotz Inflation seit den 2010er Jahren nahezu unverändert geblieben. Bislang hätten Kürzungen bei den Sachausgaben die Deckungslücke geschlossen. Nun müsse man auch beim Personal sparen. Das schlage sich unmittelbar auf Lehre, künstlerische Praxis und Forschung nieder. Der Deutsche Wetterdienst hat für Teile Mitteldeutschlands eine Unwetterwarnung herausgegeben. Betroffen sind aktuell die Kreise Nordhausen, Gotha und Harz sowie Eichsfeld, Kyffhäuser und Unstrut-Hainich. Es bestehe die Gefahr des Auftretens von schweren Gewittern mit Sturmböen, heftigem Starkregen und Hagel. Gewarnt wird unter anderem vor Blitzschlag, umstürzenden Bäumen, raschen Überflutungen von Straßen und Kellern sowie Aquaplaning und Erdrutschen. Titelverteidiger Tadej Pogacar hat auch die 10. Etappe bei der Tour de France gewonnen. Der slowenische Weltmeister holte sich nach knapp 167 Kilometern von Aurillac nach Le Lioran den Tagessieg im Alleingang. Er baute damit seine Führung in der Gesamtwertung auf über 3 Minuten aus. Das waren die Nachrichten. Zum Wetter mit den aktuellen Temperaturen. Brocken wolkig bei 15 Grad, Chemnitz wolkig 22, Dresden leicht bewölkt 21, Eisenach fast wolkenlos 26 Grad, Erfurt wolkig 26, Fichtelberg bedeckt 13 Grad, Gera wolkig 25, Görlitz bedeckt 21, Halle wolkenlos 25, Leipzig wolkenlos 26, Magdeburg wolkig 26, Meiningen wolkenlos 26. Der Deutsche Wetterdienst warnt für das Eichsfeld und die Region Bautzen und Görlitz vor schweren Gewittern. In der Nacht dann wechselnd bis stark bewölkt und abklingende Schauer oder Gewitter 16 bis 13 Grad. Morgen über Sachsen abziehende Schauer oder Gewitter, viel Sonne, später wieder vereinzelte Gewitter, Höchstwerte 23 bis 28 Grad. Am Donnerstag teils freundlich mit Sonne und kaum geänderte Temperatur. Der MDR-Verkehrsdienst, A2 Richtung Hannover zwischen Irxleben und Allerengersleben, 6 Kilometer stockender Verkehr. A2 Richtung Hannover zwischen Braunschweig-Hafen und Hämelerwald, 10 Kilometer Stau wegen Bergungsarbeiten. A4 Richtung Görlitz zwischen Uist und Bautzen-West, 8 Kilometer Stau wegen Reinigungsarbeiten. A9 Richtung München ist zwischen Belitz und Brück nach LKW-Brand gesperrt, zurzeit Stau bis Belitz-Heilstätten. A71 Richtung Schweinfurt zwischen Melrichstadt und Bad Neustadt an der Saale ist die linke Spur nach einem Unfall blockiert. Vorsicht auf der A71 Richtung Schweinfurt zwischen Münnerstadt und Masbach, eine ungesicherte Unfallstelle. Die A73 Richtung Suhl ist zwischen Eisfeld Nord und Schleusingen wegen Bauarbeiten bis morgen früh 6 Uhr gesperrt. Umleitung ist eingerichtet über die U83. Geblitzt wird auf der A72 in beiden Richtungen zwischen Kreuz Leipzig und Zwenkau. Soweit der Verkehrsdienst, 18.04 Uhr.
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2: Um 19 Uhr mit Sophia Spyropoulos. US-Präsident Donald Trump hat seinen Plan einer Schutzgebühr für die Fahrt durch die Straße von Hormus wieder fallen gelassen. Trump erklärte, er habe intensive Gespräche mit Vertretern der Golfstaaten geführt. Er wolle die Einnahmen nun mit massiven Handels- und Investitionsabkommen erzielen, die die Golfstaaten mit den USA abschließen wollten. Trumps gestrige Ankündigung einer 20-prozentigen Gebühr hatte für massive Kritik gesorgt. Der Verband Deutscher Reeder warf Trump vor, die freie Schifffahrt infrage zu stellen. Im Juni sind so viele ukrainische Zivilisten durch russische Angriffe getötet worden wie in keinem anderen Monat seit April 2022. Nach Angaben der Vereinten Nationen starben mehr als 290 Menschen, 1.990 weitere seien verletzt worden. Fast die Hälfte der Opfer sei auf russische Raketen- und Drohnenattacken auf ukrainische Städte zurückzuführen. Besonders betroffen gewesen seien Dnipro und die Hauptstadt Kiew. Die Hochschule für bildende Künste in Dresden rechnet angesichts von Kürzungen mit erheblichen Einschnitten ab dem kommenden Jahr. Die HFBK teilte mit, ohne eine Korrektur der aktuellen Finanzentwicklung gerate man in eine existenzielle Schieflage. Die Zuschüsse für Sachausgaben und Investitionen seien trotz Inflation seit den 2010er Jahren nahezu unverändert geblieben. Bislang hätten Kürzungen bei den Sachausgaben die Deckungslücke geschlossen. Nun müsse man auch beim Personal sparen. Das schlage sich unmittelbar auf Lehre, künstlerische Praxis und Forschung nieder. Der Deutsche Wetterdienst hat für Teile Mitteldeutschlands eine Unwetterwarnung herausgegeben. Betroffen sind aktuell die Kreise Görlitz, Nordhausen, Gotha und Harz sowie Eichsfeld, Kyffhäuser und Unstrut-Hainich. Es bestehe die Gefahr des Auftretens von schweren Gewittern mit Sturmböen, heftigem Starkregen und Hagel. Gewarnt wird unter anderem vor Blitzschlag, umstürzenden Bäumen, raschen Überflutungen von Straßen und Kellern sowie Aquaplaning und Erdrutschen. Titelverteidiger Tadej Pogacar hat auch die 10. Etappe bei der Tour de France gewonnen. Der slowenische Weltmeister holte sich nach knapp 167 Kilometern von Aurillac nach Le Lioran den Tagessieg im Alleingang. Er baute damit seine Führung in der Gesamtwertung auf über 3 Minuten aus. Das waren die Nachrichten. Zum Wetter mit den aktuellen Temperaturen. Brocken wolkig bei 15 Grad, Chemnitz bedeckt 22, Dresden stark bewölkt 21 Grad, Eisenach leicht bewölkt 26, Erfurt stark bewölkt 25, Fichtelberg bedeckt 15 Grad, Gera stark bewölkt 24, Görlitz bedeckt und leichter Regen bei 20 Grad, Halle wolkenlos 25, Leipzig wolkenlos 26, Magdeburg stark bewölkt 26, Meiningen wolkig 25 Grad. Sonnenuntergang in Halle ist heute um 21.24 Uhr, Sonnenaufgang morgen um 5.12 Uhr. Unwetterwarnung. Der Deutsche Wetterdienst warnt für die Region Erfurt und den Ilm-Kreis vor schweren Gewittern. In der Nacht dann wechselnd bis stark bewölkt und einzelne Schauer oder Gewitter 16 bis 13 Grad. Morgen wechselnd bewölkt mit Sonne und einzelne Schauer oder Gewitter 23 bis 28 Grad. Am Donnerstag teils freundlich mit Sonne und kaum geänderte Temperatur. Der MDR-Verkehrsdienst, A2 Richtung Hannover zwischen Irxleben und Allerengersleben, 6 Kilometer stockender Verkehr an einer Baustelle. A2 Richtung Hannover zwischen Braunschweig-Hafen und Hämelerwald, 10 Kilometer Stau. Vorsicht auf der A4 Richtung Frankfurt zwischen Gotha und Gotha-Boxberg liegt ein umgestürzter Baum auf der rechten Spur. Die A9 Richtung München ist zwischen Belitz und Brücken nicht mehr gesperrt. Das wird jetzt auf der linken Fahrspur vorbeigeleitet. A71 Richtung Schweinfurt zwischen Münnerstadt und Marsbach ist die linke Spur wegen Bergungsarbeiten blockiert. Die A73 Richtung Suhl ist zwischen Eisfeld Nord und Schleusingen wegen Bauarbeiten bis morgen früh 6 Uhr gesperrt. Umleitung ist eingerichtet. Im Landkreis Meißen ist die Straße zwischen den Abzweigen Tauscher und Dobra nach Unfall gesperrt. Und geblitzt wird auf der A72 in beiden Richtungen zwischen Kreuz Leipzig und Zwenkau. Soweit der MDR-Verkehrsdienst, 19.05 Uhr.
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1: Um 20 Uhr mit Sophia Spyropoulos. US-Präsident Donald Trump hat seinen Plan einer Schutzgebühr für die Fahrt durch die Straße von Hormus wieder fallen gelassen. Trump erklärte, er habe intensive Gespräche mit Vertretern der Golfstaaten geführt. Er wolle die Einnahmen nun mit massiven Handels- und Investitionsabkommen erzielen, die die Golfstaaten mit den USA abschließen wollten. Trumps gestrige Ankündigung einer 20-prozentigen Gebühr hatte für massive Kritik gesorgt. Der Verband deutscher Reeder warf ihm vor, die freie Schifffahrt in Frage zu stellen. 5 Jahre nach der Flutkatastrophe in Nordrhein-Westfalen und Rheinland-Pfalz hat Bundeskanzler Friedrich Merz den Betroffenen und Hinterbliebenen sein Mitgefühl ausgedrückt. Der CDU-Politiker sagte bei einer Gedenkveranstaltung im Ahrtal, die Menschen dort hätten Dinge erlebt, die für die meisten Deutschen unvorstellbar seien. Die Katastrophe habe Einfluss auf viele Gesetze und Maßnahmen gehabt, um Deutschland besser auf Naturkatastrophen vorzubereiten. Bei der Sturzflut waren im Juli 2021 mehr als 180 Menschen ums Leben gekommen. Im Streit um mögliche Kürzungen beim Unterhaltsvorschuss plädiert die SPD für eine Lösung, die nicht zu Lasten Jugendlicher geht. Fraktionschef Matthias Miersch sagte, das Problem seien nicht die Kinder, sondern die Väter. Wer zahlen könne und es nicht mache, müsse künftig deutlich schneller und spürbarer den Staat im Nacken haben. Alleinerziehende erhalten Unterhaltsvorschuss, wenn der andere Elternteil nicht zahlt. Bundesfamilienministerin Karin Prien will, dass die Leistung nur noch bis zum 16. Geburtstag des Kindes gezahlt wird. In New York ist das Skelett eines Tyrannosaurus Rex für eine Rekordsumme versteigert worden. Nach Angaben des Auktionshauses Sotheby's kam der T-Rex mit dem Namen Gus für mehr als 43 Millionen US-Dollar unter den Hammer. Inklusive Gebühren ergibt sich eine Kaufsumme von mehr als 50 Millionen Dollar. Das Skelett war 2021 auf einer Rinderfarm im US-Bundesstaat South Dakota entdeckt worden. Es gehört zu den größten und vollständigsten T-Rex-Funden überhaupt. Titelverteidiger Tadej Pogacar hat auch die 10. Etappe der Tour de France gewonnen. Der slowenische Weltmeister holte sich nach knapp 167 Kilometern von Aurillac nach Le Liron den Tagessieg im Alleingang. Er baute damit seine Führung in der Gesamtwertung auf über 3 Minuten aus. Das waren die Nachrichten. Das Wetter: in der Nacht zunehmend bewölkt und einzelne Schauer oder Gewitter. Tiefstwerte 20 bis 14 Grad. Morgen erst abziehende Schauer, danach trocken. Am Nachmittag von Rheinland-Pfalz einzelne Schauer oder Gewitter 22 bis 34 Grad. Und am Donnerstag freundlich, meist trocken und dabei sommerlich warm. Und die Zeit, damit ist es 20.03 Uhr.
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2: Am Mikrofon begrüßt Sie herzlich Ursula Böhmer. Willkommen zu einem Konzert des Rheingau Musikfestivals, das Ihnen heute Abend von HR2 Kultur präsentiert wird. Seit 1987 bringt das Rheingau Musikfestival alle Sommer wieder renommierte Klassik- und Jazzkünstlerinnen und Künstler zusammen, die in Klöstern, auf Schlössern, in Kurhäusern, Kältehallen oder auch mal in den Weinbergen anzutreffen sind. Eröffnet wird das Festival traditionell vom HR-Sinfonieorchester im Kloster Eberbach. In dem von Weinbergen umgebenen Klosteridyll haben einst die Zisterzienser gebetet und gearbeitet. Die schlichte Klosterbasilika ist 1985 auch als Filmkulisse bekannt geworden, in der Verfilmung von Umberto Ecos Roman »Der Name der Rose«. Spot on United Kingdom. Unter diesem Motto widmet das Festival in diesem Sommer Großbritannien einen ganzen Schwerpunkt. Und so stand auch schon beim Eröffnungskonzert am 20. Juni der britische Nationalkomponist auf dem Programm, Edward Elgar. Dessen rätselhafte Enigma-Variationen hatte das HR-Sinfonieorchester gemeinsam mit seinem Chefdirigenten Alain Altinoglu vorbereitet. Dazu hatte sich Altinoglu das Trompetenkonzert von Alexander Arodjonian ausgesucht und zu Beginn die Polovetzer-Tänze von Alexander Borodin. Sie stammen ursprünglich aus seiner Oper Fürst Igor aus dem zweiten Akt, aber nachhaltig bekannt geworden sind sie als Orchestersuite, die gerne auch separat im Konzertsaal gespielt wird.

0: Das waren die Polowetzer Tänze von Alexander Borodin. Das HR-Sinfonieorchester hat unter der Leitung von Chefdirigent Aller Altinor Glü gespielt. In unserem ARD-Radio-Festival sind wir heute im Kloster Eberbach zu Gast. Dort wurde am 20. Juni das Rheingau-Musikfestival eröffnet. In jeder Saison hat das Festival Fokuskünstler. Und dazu gehört in diesem Jahr auch die junge französische Trompeterin Lucienne Renaudin-Vary. In insgesamt 4 Konzerten ist sie im Rheingau zu erleben. Für das Eröffnungskonzert hatte sich die 27-Jährige das Trompetenkonzert des Armeniers Alexander Arutyunyan ausgesucht. Eines der bekanntesten Trompetenkonzerte des 20. Jahrhunderts. Virtuos, aber auch lyrisch und melancholisch, gekoppelt mit armenischem Klangkolorit. Und zu gut Deutsch, sau schwer. Aber trotzdem eines von Lucienne Renaudin-Vary's absoluten Lieblingsstücken.
1: Because it's just so beautiful and I'm always happy when I play it. I love it because it really shows what the trumpet is capable of. We whistle, we shout, we cry, we do some beautiful melodies. Everything is in there with, at the end, a beautiful cadenza. So it shows the trumpet, really.
0: Das Konzert ist wunderschön, findet Lucienne Renaudin-Vary. Es zeige alles, was die Trompete so könne. Mal flüstern, mal schreien, mal weinen, wunderschöne Melodien spielen und dann noch die tolle Kadenz. Die Trompete ist für Lucienne Renaudin-Vary aber mehr als nur ein schönes Melodieinstrument. Sie sei ein veritabler Stimmenersatz, sagt sie, mit dem sie sich besser ausdrücken könne als mit Worten.
1: I mean that it's my way of expression. And I really feel so much more comfortable with my trumpet to express my feelings than with my words, as you can see. But yeah, it's just, I mean, it's me.
0: Wie so manche Musikerin aus der Geigen- und Klavierwelt spielt auch Lucienne Renaudin-Vary gerne barfuß bei ihren Auftritten. Auch in der kühlen Klosterbasilika Eberbach war sie unten ohne zu erleben.
1: Churches, sometimes it's a bit cold, but that's usually it's fine. I think it's, yeah, we can do it everywhere. And what I love about that, it's that I feel very grounded and connected to what I'm surrounded by. Yeah, I feel comfortable, like I was playing at home. So maybe I feel less stress when I play barefoot.
0: Klar, so in Kirchen könne das auch mal kalt werden ohne Schuhe, aber eigentlich könne man das überall machen. Und was sie daran besonders liebe, sei dieses Gefühl von geerdet sein, verbunden sein mit der Umgebung. Sie fühle sich einfach wie zu Hause und weniger gestresst, wenn sie barfuß spiele, so Lucienne Renaudin-Vary. In der Basilika von Kloster Eberbach spielte sie also ohne Schuhe, dafür in einem grün-gelb gemusterten, mini-kurzen Ballonkleid. Und hier hören wir sie nun im Trompetenkonzert des armenischen Komponisten Alexander Arutyunyan. Das HR-Sinfonieorchester spielt unter seinem Chefdirigenten Alain Altinoglu.

Lucienne Renaudin-Vary war die Solistin im Trompetenkonzert von Alexander Arutyunyan. Das HR-Sinfonieorchester wurde geleitet von Alain Altinoglu. Und bei so viel Applaus musste sich Lucienne Renaudin-Vary natürlich noch bei ihrem Publikum in der Basilika von Kloster Eberbach bedanken. Und das wollen wir Ihnen in unserem ARD-Radio-Festival jetzt natürlich nicht vorenthalten. Oblivion vom Tango-König Astor Piazzolla.

0: Oblivion von Astor Piazzolla, hier arrangiert für Trompete und Orchester. Das musikalische Dankeschön der Französin Lucienne Renaud-Davary nach ihrem Auftritt beim HR-Sinfonieorchester. Die Leitung hatte Alain Altinoglu. In unserem ARD-Radio-Festival hören wir heute das Eröffnungskonzert des Rheingau-Musikfestivals vom 20. Juni aus der Basilika von Kloster Eberbach. Für das HR-Sinfonieorchester sind die Konzerte im Rheingau immer der Höhepunkt der Saison. Danach geht es in die wohlverdiente Sommerpause. Allerdings birgt die Klosterbasilika mit ihrer halligen Akustik auch so manche Herausforderungen, findet Michael Höfele. Er ist Englischhornist im Orchester.
1: Also der Tag vor dem Konzert oder vor der Generalprobe ist immer schwierig. Man kommt an, es passt nicht. Die Plätze sind nicht ganz sicher, wo wir sitzen. Die Akustik ist schwierig. Es ist nichts zusammen, weil die Akustik einfach sehr schwierig ist. Wir proben ja immer vorher im Sendesaal. Und da geht's natürlich, da sind wir das gewohnt, das ist alles klar auf dem Punkt. Und dann kommt man in dieses Kloster und da muss man sich erstmal sammeln. Und es dauert immer, da ist erstmal vielleicht ein bisschen schlechte Stimmung. Aber ich würde mal sagen, nach der ersten Probe, wenn jeder weiß, um was es geht, wenn man weiß, wie man da agieren muss, dann ist am nächsten Tag bei der Generalprobe, dann sind wir schon da.
0: Bei den Übertragungen in Radio, Fernsehen und Internet sorgt ein Team aus Tonmeistern und Toningenieuren für den sprichwörtlich guten Ton. Sie sitzen draußen vor der Basilika in einem Übertragungswagen vor Bildschirmen und Mischpulten, die verkabelt sind mit den Mikrofonen im Kirchenraum. Zahlreiche Mikrofone kommen hier zum Einsatz, erklärt Tonmeister Robin Bös.
2: Wenn wir jetzt von dem Optimal ausgehen, arbeiten wir gerne mit Mikrofonen, die relativ nah dran sind und direkt das Instrument abnehmen, aber ohne Mikrofone, die etwas entfernter sind und auch den Saal und die Akustik aufnehmen, würde das fürchterlich klingen. Also das sind eigentlich unsere Hauptmikrofone, die nennen sich auch Hauptmikrofon. Und davon, von der Platzierung dieser Hauptmikrofone, hängt unglaublich der Klang von so einem Orchester eben ab. Und im Kloster Eberbach platzieren wir auch Hauptmikrofone. Die werden dann aufgehängt an einem Stahlseil, weil wir haben ja auch die Übertragung mit Kameras im Fernsehen. Und die dürfen die Mikrofone obendrein auch eben nicht sichtbar sein. Aber wir verwenden da eben dann Mikrofonkapseln, die eine bisschen gerichtete Wirkung haben und damit die Möglichkeit haben, ein bisschen die Akustik auszublenden. Und natürlich stellen wir dann auch eben zu den einzelnen Instrumentengruppen jeweils noch Mikrofone dazu, damit man auch mal drauf eingehen kann, wenn jetzt ein spannendes Klarinettensolo passiert, damit man auch als Hörerin diesem Klarinettensolo so spannend wie möglich folgen kann, dass das nicht so entfernt klingt. So, also da kommen eben noch die nahen Mikrofone zum Einsatz. Das wird jetzt im Kloster Eberbach auch im Bereich von vielleicht 30 nahen Mikrofonen bewegen, aber dürfen auch nicht zu nah sein.
0: Die Basilika von Kloster Eberbach hat eine Nachhallzeit von etwa 4 Sekunden. Ein Nachhall, den die Tonmeister sozusagen zähmen müssen. Paradoxerweise kommt dabei dann aber auch ein Hallgerät zum Einsatz.
2: Kloster Eberbach, interessanter Fakt. Wie bei vielen großen Kirchen haben wir einen wahnsinnig langen Nachhall, aber ganz wenig akustische Informationen, die wir hören können. Es gibt wenig frühe Reflexionen, wie wir es nennen. Das heißt, die nächsten Begrenzungswände sind zu jeder Bühnenseite jeweils 20 Meter weit entfernt. Da kommt überhaupt nichts zurück. Das heißt, man hört über die Mikrofone einen wahnsinnig langen und späten Nachhall und dazwischen nichts. Das heißt, man hat diesen eigenartigen Eindruck für unsere Aufnahme, wenn man gar nichts macht. Wahnsinnig trockene Instrumente und dann kommt auf einmal eine riesige Klangwolke, die dann immer droht, quasi die Musik ein bisschen zu übertünchen. Also muss man dann versuchen, vielleicht doch noch ein bisschen näher und ein klein bisschen mehr die Fader von den einzelnen Instrumenten hochzumachen. Aber dann kommt wieder dieser nahe trockene Eindruck. Also was machen wir? Wir nehmen unser 10.000 Euro Hallgerät und stellen einen Klang ein, der ein bisschen kürzer ist als das Kloster Eberbach und mischen das quasi mit dem natürlichen Hall, den wir nicht ändern können, der da ist und schaffen damit sozusagen eine Verbindung zwischen den Instrumenten, die sonst trocken klingen und der langen

0: Hallfahne.
1: Soweit Tonmeister Robin Böß über das Zähmen der halligen Akustik im Kloster Eberbach. Hier wurde am 20. Juni das Rheingau Musikfestival eröffnet. Spot on United Kingdom heißt das Motto des Festivals in dieser Saison. Und so wird in den kommenden 2 Monaten ein besonderes Augen- und Ohrenmerk auf die britische Musikwelt gelegt. Und einer der bekanntesten britischen Komponisten ist Edward Elgar. Eines seiner Meisterwerke sind die Enigma-Variationen. Elgar hat hier ein Thema verwendet, das er in 14 Variationen weiterentwickelt. Übertitelt hat Elgar sie mit kryptischen Akronymen und Namen wie CAE oder Nimrod. Wer oder was dahinter steckt, hat er erst später verraten. Alles Freunde und Bekannte von ihm, denen er hier klingende Denkmäler errichtet hat. CAE steht da gleich zu Beginn für seine Ehefrau Caroline Alice Elgar. Und hinter dem Spitznamen Nimrod verbirgt sich Elgars Freund und Förderer August Jäger. Denn der Name Nimrod geht auf den gleichnamigen biblischen Jäger zurück. So weit, so gut. Aber das eigentliche Rätsel, das uns Elgar hier aufgibt, ist bis heute nicht gelöst. Denn ihm zufolge liegt seinen Variationen ein Thema zugrunde, das man gar nicht hört, weil es nicht gespielt wird. Das, was man hört, ist nur eine Gegenmelodie zu diesem geheimnisvollen Thema. Bis heute werden die wildesten Hypothesen aufgestellt, was dahinter wohl stecken könnte. Aber auch ohne Auflösung war die Uraufführung der Enigma-Variationen am 19. Juni 1899 in der Londoner St. James Hall ein riesiger Erfolg und verhalf Elgar zum Durchbruch als Nationalkomponist Englands. Rätseln Sie jetzt also gerne nochmal mit, wenn Alain Altinoglu in den Variationssätzen gemeinsam mit dem HR-Sinfonieorchester die Klangporträts von Elgars Freunden nachzeichnet und eine Melodie mitspielt, die man gar nicht hören kann.

Die Enigma-Variationen Opus 36 von Edward Elgar. Hier gespielt vom HR-Sinfonieorchester unter der Leitung von Alain Altinoglu. Und damit ging das Eröffnungskonzert des Rheingau Musikfestivals in der Basilika von Kloster Eberbach am 20. Juni zu Ende. Weil es traditionell aber immer zwei Eröffnungskonzerte gibt, hören wir in unserem ARD-Radio-Festival jetzt noch in das zweite Konzert rein. Das wird inzwischen immer im Kurhaus Wiesbaden gespielt. Denn anders als in der Heiligen Akustik im Kloster Eberbach kann man hier dann auch mal Klavierkonzerte aufführen. Und zwar am 21. Juni der Pianist Hayato Sumino im Friedrich-von-Thiersch-Saal des Kurhauses zu erleben. Er ist in diesem Sommer Artist in Residence beim Rheingau Musikfestival. Bekannt geworden ist der Japaner vor allem als YouTube-Pianist, denn dort hat er sich unter dem Spitznamen Katin während der Corona-Pandemie eine weltweite Fangemeinde erspielt. Längst tritt Hayato Sumino auch in der echten Konzertwelt auf und so hatte er ins Wiesbadener Kurhaus das zweite Klavierkonzert von Sergei Rachmaninow mitgebracht. Tief emotional und leidenschaftlich klingt diese Musik. Das Klavier wird hier oft wie eine menschliche Stimme geführt und neben Triumph und Aufbruch gibt es auch viele ruhige, poetische Momente. Ganz nach Rachmaninows Motto, die Musik muss aus dem Herzen kommen und zu Herzen gehen. Hören wir uns nun an, was Hayato Sumino daraus macht. Das HR-Sinfonieorchester begleitet ihn. Die Leitung hat wieder Anna Altinoglu.

Hayato Sumino war der Solist im zweiten Klavierkonzert in C-Moll, Opus 18 von Sergei Rachmaninow. Das HR-Sinfonieorchester hat unter seinem Chefdirigenten Alain Altinoglu gespielt. Eine Aufnahme vom 21. Juni aus dem Kurhaus Wiesbaden, die wir in unserem ARD-Radio-Festival heute hören. Hayato Sumino mischt in seinen Konzerten gerne klassische Werke mit Eigenkompositionen oder er improvisiert frei weg. Und so bedankte er sich nach seinem Auftritt im Kurhaus Wiesbaden noch mit seinem Stück Seven Variations on Twinkle Twinkle Little Star.

Seven Variations on Twinkle Twinkle Little Star, komponiert und gespielt von Hayato Sumino. Sein musikalisches Dankeschön nach dem Auftritt beim zweiten Eröffnungskonzert des Rheingau Musikfestivals. Eine Aufnahme vom 21. Juni aus dem Friedrich-von-Thiersch-Saal im Kurhaus Wiesbaden. In unserem ARD-Radio-Festival haben wir bis 23 Uhr noch Zeit für weitere Musikerlebnisse. Und wir bleiben noch beim Rheingau-Musikfestival und beim HR-Sinfonieorchester. Kehren jetzt aber wieder in die Basilika von Kloster Eberbach zurück. Hier stand am 4. Juli 1999 das Oratorium Mors et Vita von Charles Gounod auf dem Programm. Ein Zeugnis von Gounods tiefem Glauben, dass auf den Tod das ewige Leben folgt. Gounod hatte sich zeitweilig sogar mal mit dem Gedanken beschäftigt, Priester zu werden. 1885 wurde sein dreiteiliges Oratorium beim Birmingham Festival uraufgeführt. Wir hören jetzt den dritten Teil daraus, Vita Visio Sancti Ioannis. Die Gesangssoli übernehmen Barbara Fritoli Sopran, Lydia Tirendi Mezzosopran, Zoran Todorovic Tenor und Davide Damiani Bariton. Es singt außerdem der Budapester Radiochor. Es spielt das HR-Sinfonieorchester. Die Gesamtleitung hat Marcello Viotti.

Vita Visio Sancti Ioannis, der dritte Teil aus dem Oratorium Mors et Vita von Charles Gounod. Hier gesungen von Barbara Frittoli, Sopran, Lidia Tirendi, Mezzosopran, Zoran Todorovic, Tenor und Davide Damiani, Bariton. Wir haben außerdem den Budapester Radiochor gehört und das HR-Sinfonieorchester. Die Gesamtleitung hatte Marcello Viotti. Sie hören das ARD Radio Festival bis 23 Uhr noch mit einer weiteren Aufnahme. Und die führt uns jetzt in die Wiener Klassik zurück zu Wolfgang Amadeus Mozart. Sein Streichquintett in C-Moll hören wir jetzt noch. Und falls Sie das an seine große C-Moll-Serenade für 8 Bläser erinnert, liegen Sie da genau richtig. Tatsächlich hat Mozart hier von sich selbst abgeschrieben und aus dem Blasinstrumenten Oktett 1788 eine Quintettfassung für Streichinstrumente gemacht. Es spielen Mitglieder des Wiener Streichsextetts.

0: Das Streichquintett in C-Moll, Köchelverzeichnis 406 von Wolfgang Amadeus Mozart. Mitglieder des Wiener Streichsextetts haben es gespielt. Und damit geht unser Konzert im ARD-Radio-Festival für heute zu Ende. Ausgerichtet von HR2 Kultur. Am Mikrofon war Ursula Böhmer und wünscht Ihnen noch einen schönen Abend.
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2: Um 23 Uhr mit Peter Eichenberg. 5 Jahre nach der Flutkatastrophe im Ahrtal ist heute der Opfer gedacht worden. Beim zentralen Gedenkakt in Bad Neuenahr-Ahrweiler sagte Kanzler Merz, Deutschland müsse sich besser auf die Folgen des Klimawandels vorbereiten, und er erinnerte an die Verwundbarkeit des Menschen angesichts von Naturkatastrophen.
3: Sie hier im Ahrtal teilen miteinander Erfahrungen, die unvorstellbar sind für die meisten Menschen in unserem Land. Und ich kann auch selbst nur versuchen nachzuempfinden, wie sich das Leben derjenigen verändert, die erleben mussten, was innerhalb weniger Stunden das eigene Zuhause buchstäblich unter den eigenen Füßen davongerissen wird. Die Bilder der Zerstörung, sie erinnern uns daran, wie verletzlich, wie verwundbar wir Menschen sind.
2: Bundeskanzler Merz. In Nizza ist der Opfer der Terroranschläge auf einer Promenade heute vor 10 Jahren mit 86 Toten gedacht worden. Darunter waren auch 2 Schülerinnen und eine Lehrerin aus Berlin. Präsident Macron betonte, niemand habe die Ereignisse vergessen. Damals war ein Tunesier mit einem LKW in eine Menschenmenge gerast. Polizisten erschossen ihn. Der sogenannte Islamische Staat reklamierte die Tat für sich. Obwohl die Ermittler Hinweise auf eine Radikalisierung des Täters fanden, ergab sich keine Verbindung zum IS. Das US-Militär hat nach eigenen Angaben eine neue Angriffswelle auf den Iran gestartet. Diese habe vor 2 Stunden begonnen, teilte das zuständige Regionalkommando mit. Ziel sei es, die Möglichkeiten des Irans weiter zu schwächen, Attacken auf die Handelsschifffahrt in der Straße von Hormuz auszuüben. US-Präsident Trump hatte die Waffenruhe mit Teheran vergangene Woche für beendet erklärt. Das russische Militär hat offenbar 3 weitere zivile Frachter im Schwarzen Meer angegriffen. Der Militärgouverneur des Gebiets Odessa erklärte, bei der Attacke sei ein Kapitän ums Leben gekommen. Zudem seien weitere 3 Besatzungsmitglieder verletzt. Die Schiffe fuhren demnach unter den Flaggen Tansanias und Liberias. Laut russischen Angaben hatten die Frachter Güter für das ukrainische Militär an Bord. Spanien hat sich bei der Fußballweltmeisterschaft das Finale erreicht. Das Team setzte sich im 1. Halbfinale gegen Frankreich mit 2:0 durch. Der Finalgegner der Spanier wird morgen zwischen England und Argentinien ermittelt. Das waren die Nachrichten. Das Wetter in Deutschland, nachts überwiegend trocken, 21 bis 10 Grad. Morgen meist freundlich, im Süden Wolken, Schauer und teilweise kräftige Gewitter, 23 bis 33 Grad. Und am Donnerstag viel Sonne, Richtung Westen einzelne Schauer und Gewitter, Höchstwerte 24 bis 34 Grad. Es ist 23.03 Uhr.
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4: Hi, hallo und einen schönen guten Abend hier beim ARD Radio Festival. Das kommt in dieser Stunde aus Köln von WDR 3. Ich bin Antje Holunder und habe für Sie bis Mitternacht jetzt teuflisch gute Musik von Gabriel Cavazza. Die US-amerikanische Sängerin mit den italienischen Vorfahren hat ihr aktuelles Album Diavola genannt. Und so klingt der Titelsong.
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0: Für ihr Album Diabola hat Gabriel Cavazza keinen Pakt mit dem Teufel abgeschlossen, sondern mit Blue Note Records. Das Traditionslabel für Jazz hat im Mai ihr zweites Soloalbum herausgebracht und sorgt seitdem dafür, dass sie jetzt als Hauptperson im internationalen Rampenlicht steht. An der Seite von Joshua Redman hat Gabriel Cavazza nämlich schon vor 3 Jahren für größeres Aufsehen gesorgt. Da hat sie sämtliche Lieder seines Albums Where We Are gesungen. Die Zusammenarbeit mit Joshua Redman, der bekannt ist als einer der bedeutendsten Jazz-Saxophonisten der Gegenwart, ist für sie ein Riesenprivileg und Segen gewesen und hat ihr Leben verändert. So hat mir das Gabriel Cavazza gesagt.
1: It was life-changing and it's been a tremendous privilege and blessing in my life. At first, I was uncomfortable with how large the role felt to me. And slowly over time, I did grow into it and I became accepting of who I'm meant to be.
0: Anfangs ist Gabriel Cavazza die Größe ihrer Rolle als Sängerin etwas unheimlich gewesen, meint sie. Mit der Zeit sei sie da aber hineingewachsen und habe akzeptiert, wer sie offensichtlich sein soll.

Hier hören wir jetzt Joshua Redman und Gabriel Cavazza mit einem Jazz-Standard aus dem Album Where We Are. Do you know what it means to miss New Orleans?

0: Weißt du, was es bedeutet, New Orleans zu vermissen? Dieses Stück haben 1947 als erstes die beiden Jazzlegenden Louis Armstrong und Billie Holiday herausgebracht. Die wunderbare Version von Joshua Redman featuring Gabriel Cavazza gibt es seit 2023. Gabriel Cavazza weiß sehr gut, was es bedeutet, New Orleans zu vermissen, denn sie lebt seit knapp 10 Jahren in der Stadt, die als Wiege des Jazz gilt. Gabriel Cavazza findet New Orleans einzigartig und beschreibt es als klein, vertrauensvoll und großzügig, weil dort Musiker und Musikerinnen, die einen Club betreten, gleich auf die Bühne eingeladen werden.
1: The city is an incredibly unique and generous place. It's small and trusting. If you're a musician and you walk into a club, you're going to be invited on stage. And it's not so competitive the way a lot of music cities are. So it was a safe place for me to grow, to become the singer that I needed to become. And I'm very grateful that I landed here.
0: In New Orleans gibt es nicht so einen großen Konkurrenzkampf in der Musikszene wie in anderen Städten, meint Gabriel Cavazza. Deshalb sei für sie dort ein sicherer Ort gewesen, um sich zu der Sängerin zu entwickeln, die sie hätte werden müssen. Und sie sei sehr dankbar, dass sie dort gelandet sei, sagt sie. In New Orleans ist Gabriel Cavazza dann auch vor einigen Jahren von Joshua Redmans Managerin entdeckt worden, als sie dort auf einer Hochzeit gesungen hat. Und das hat letztendlich dazu geführt, dass der seit 30 Jahren weltweit etablierte Saxophonist mit der jungen Sängerin auch diesen bekannten Song hier aufgenommen hat. My Heart in San Francisco. Holiday.
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0: Mein Herz in San Francisco, so heißt das Lied, das seit den 1960er Jahren der Signature-Song von Tony Bennett gewesen ist, in der Version von Joshua Redman featuring Gabriel Cavazza. Auf die richte ich hier gerade auch den Spot im ARD Radio Festival, das in dieser Stunde von WDR 3 aus Köln kommt. Gabriel Cavazza hat tatsächlich zumindest ein Stück ihres Herzens in San Francisco gelassen, da wo sie ab 2012 Musik mit Schwerpunkt Jazzgeschichte am College studiert und ihren Bachelor gemacht hat.
1: I studied music in college and I got a Bachelor of Arts in Music with a focus in Jazz History actually. But I feel that I got most of my education from the Bay Area clubs, the area in San Francisco and Oakland. So I was not a great student in school. I was learning more so at night, and I was a student of the clubs, really.
0: Gabriel Cavazza sagt von sich selbst, dass sie keine so großartige Studentin am College gewesen sei. Als Jazzsängerin habe sie eigentlich das meiste gelernt, wenn sie nachts in Clubs aufgetreten sei, in der Bay Area, also in dem Gebiet um die Bucht von San Francisco, zu der auch Oakland gehört. Nach ihrem Umzug nach New Orleans hat Gabriel Cavazza in Eigenregie dann ihr Debütalbum herausgebracht unter dem Titel Gabriel Cavazza.

Diese romantische Jazzballade von Billy Eckstein aus den 1940er Jahren singt Gabriel Cavazza auf ihrem ersten Album. I want to talk about you.

0: Den Jazzklassiker I Want to Talk About You singt Gabriel Cavazza ein bisschen in der Art, wie sie es bei Sarah Vaughan bewundert. Für die legendäre Sängerin ist zum Beispiel typisch gewesen, wie sie in Töne hineingeglitten ist. Ihr erster Wegweiser in der Musik ist für Gabriel Cavazza aber Billie Holiday gewesen. Sie hat Gabriel Cavazza überhaupt zur Musik gebracht, ist ihre größte Lehrerin gewesen und ist bis heute ihre Lieblingssängerin.
1: I love Billie Holiday. I think she's my favorite singer and my best teacher. And she really got me into music. She really is my guiding light. And after that, I think Sarah Vaughan is really the one who taught me so much about vocal prowess.
0: Nach Billie Holiday hat Gabriel Cavazza dann viel von Sarah Vaughan gelernt, von ihrem vokalen Können, meint Gabriel Cavazza. Ihr Gesang habe immer so mühelos gewirkt und habe sie enorm geprägt. Positiv auf ihre Karriere ausgewirkt hat sich dann auch, dass Gabriel Cavazza 2021 den renommierten Sarah Vaughan-Wettbewerb gewonnen hat.

In diesem Stück hier aus dem neuesten Album von Gabriel Cavazza hören wir jetzt, welche Auswirkungen die italienische Abstammung auf die gebürtige US-Amerikanerin hat. In dem dramatischen Abschieds- und Liebeslied singt Gabriel Cavazza auf Italienisch von einem Engel.

0: Das Lied Angelo ist ein bekannter italienischer Popsong aus den 1960er Jahren. Gabriel Cavazza hat ihn in eine ganz bezaubernde Jazzversion gebracht. Auf ihrem zweiten Soloalbum singt Gabriel Cavazza zum ersten Mal auf Italienisch. Ihre Familie kommt zwar ursprünglich aus Italien, sie selbst ist aber vor 32 Jahren in der südkalifornischen Stadt Escondido geboren worden. Bei ihrem ersten Italienbesuch als Erwachsene hat sie dann festgestellt, dass sie viel italienischer ist, als sie immer geglaubt hat. Da hat sie nämlich gemerkt, dass Eigenschaften, die sie bei sich immer unterdrückt hat, wie Ärger, Eifersucht, Eitelkeit und Gewalt, in Italien einfach offen gelebt werden. Für all diese Emotionen hat sie die Figur Diavola erfunden. Über sie lässt sie auf ihrem Album, das sie Diavola genannt hat, Gefühle zu, für die sie sich früher geschämt hat.
1: Diavola is a character that I invented in order to allow myself to inhabit emotions that I was ashamed of. Anger is a big one, jealousy, vanity, violence. I don't think of Diavola as a negative character. To me, I love her. She just represents the full spectrum of what it means to be a human. Everything that I hold in, Diavola would just say out loud.
0: Diavola kann mit Teufelin übersetzt werden. Gabriel Cavazza empfindet ihre Figur Diavola aber nicht negativ. Sie liebt diese Figur, die das gesamte Spektrum verkörpert, das einen Menschen ausmache, meint sie. Diavola würde einfach alles laut aussprechen, was sie selbst für sich behalte. Gabriel Cavazza findet die Offenheit, mit der italienische Menschen ihrem Ärger Luft machen, inspirierend. Wie sehr sie die italienische Kultur liebt, drückt Gabriel Cavazza auf ihrem Album Diavola auch noch über einen anderen italienischen Popsong aus, den sie verjazzt hat. La notte del addio.
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Bossa Nova, so hat Gabriel Cavazza diese Komposition von sich genannt, die sie im Stil des Bossa Nova angelegt hat, einfach weil sie Musik der brasilianischen Art liebt.

italo-amerikanische Opernsänger Mario Lanza gesungen. Geradezu hypnotisch klingt die Jazzfassung von Gabriel Cavazza von Be My Love.

Ganz klare Antwort auf die Frage, Could It Be Magic, die im Titel dieses Songs gestellt wird. Ja, sie ist absolut magisch. Die Jazz-Version, die Gabriel Cavazza aus dem Popsong gemacht hat, mit dem Barry Manilow in den 1970er Jahren einen Riesenhit gelandet hat. Gabriel Cavazza hat das Lied auf ihrem Album Diabola zusammen mit hochkarätigen Jazzmusikern eingespielt, mit Paul Cornish am Piano und Joshua Redman am Saxophon. Er hat das aktuelle Album von Gabriel Cavazza auch mitproduziert. Jazzlegende Larry Grenadier spielt darauf den Bass und Gitarre, sein stilprägender Kollege mit Kultstatus Jeff Parker. Jetzt heißt es Abschied nehmen, To Say Goodbye mit diesem Song, der sich über die Zeit zum Jazzstandard entwickelt hat, seitdem der Brasilianer Edu Lobo ihn als Bossa Nova in den 1960er Jahren komponiert hat, geht das ARD Radio Festival gleich aufs Ende zu. Ganz zum Schluss gibt es aus dem Album Diavola noch eine neue Version des Jazzstandards Prisoner of Love von Gabriel Cavazza. Auf aedjazz.de können Sie diese Sendung und eine ganze Menge anderer Jazz-Sendungen online nachhören. Ich bin Antje Hollunder von WDR 3 aus Köln. Tschüss und goodbye.

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1: Um 24 Uhr mit Peter Veit. Am 5. Jahrestag der Flutkatastrophe in Rheinland-Pfalz und Nordrhein-Westfalen haben Betroffene, Einsatzkräfte und Politiker der Todesopfer gedacht. Bei der zentralen Gedenkfeier in Bad Neuenahr Ahrweiler lobte Bundeskanzler Merz die Einsatzkräfte und die Freiwilligen.
2: In den Folgewochen haben sich Zehntausende ehrenamtliche Helferinnen und Helfer aus der ganzen Bundesrepublik Deutschland mit ihrer Hände Arbeit der Zerstörung hier im Ahrtal entgegengestellt. Die Katastrophe, die hier geschehen ist, hat das Beste ihrer Region, hat das Beste unserer Gesellschaft hervorgebracht. Bedingungslose Hilfsbereitschaft.
1: Die Unterstützerländer der Ukraine planen gemeinsame Militärmanöver in Polen. Die Bundesregierung teilte allerdings mit, dass deutsche Soldaten nicht dabei sein werden. Es handle sich um eine Übung im kleinen Umfang. Erst gestern hatten sich die 35 Ukraine-Verbündeten in Paris auf die ersten gemeinsamen Manöver der multinationalen Ukraine-Truppe verständigt. Die Menschen in Europa werden immer älter und weniger. Laut dem EU-Demografiebericht hat die europäische Bevölkerung mit gut 450 Millionen Menschen derzeit den Höchststand erreicht. Ende des Jahrhunderts könnte der Wert aber um gut 50 Millionen Einwohner schrumpfen. Denn seit über 10 Jahren sterben in Europa jedes Jahr mehr Menschen, als Kinder zur Welt kommen. In Österreich dürfen die Namen von positiv getesteten und gesperrten Sportlern weiter online veröffentlicht werden. Das hat der Europäische Gerichtshof entschieden. Geklagt hatten 4 Sportler, die einen Verstoß gegen den Datenschutz darin sehen, wie Antonetta Stefani berichtet.
3: In seinem heutigen Urteil betont der Europäische Gerichtshof, nur ohne Doping sei Sport fair, ehrlich und chancengleich. Das Gericht entschied, die Namen gedopter Sportler, die Dauer ihrer Sperre und die Gründe für die Sperre dürfen online veröffentlicht werden. Allerdings nicht pauschal, es muss immer im Einzelfall abgewogen werden, ob die Veröffentlichung wirklich angemessen ist. Und betroffene Sportler müssen sich schon vorab gegen die Veröffentlichung wehren können.
1: Bei der Fußball-Weltmeisterschaft steht Spanien im Finale. Das Team hat Frankreich besiegt mit 2:0. Damit hat der Europameister weiter die Chance auf den Weltmeistertitel. Am Sonntag trifft Spanien dann entweder auf Argentinien oder England. Das Wetter in Deutschland. Für den Süden und die Mitte warnt der Deutsche Wetterdienst vor schweren Gewittern mit Starkregen, Hagel und Sturmböen. Sie lassen in der zweiten Nachthälfte nach. Im Norden und Nordwesten bleibt es trocken, dort tagsüber viel Sonnenschein. Temperaturen dann 21 Grad im Erzgebirge und bis zu 32 Grad an Saar und Mosel. Soweit die Nachrichten. Abschließend die Zeit, 0 Uhr und 3 Minuten.
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5: Ihr Wegbegleiter durch diese Nacht auf Mittwoch ist Tobias Führenbach. Ganz herzlich willkommen. Hallo. Wir starten mit einer Ouvertüre, nämlich zum dramatischen Gedicht in 3 Abteilungen Manfred von Robert Schumann. Mit dem WDR-Sinfonieorchester Köln, dirigiert von Hans Fonck.

Das WDR-Sinfonieorchester Köln spielte unter der Leitung von Hans Fonck. Das war die Ouvertüre zum dramatischen Gedicht Manfred von Robert Schumann hier im heutigen ARD-Nachkonzert. Von London aus startete er seine Karriere. Zunächst als Konzertpianist, später dann als Komponist Percy Aldrich Granger. Sein Freund Edward Grieg war es, der ihn zum Komponieren animierte. Und hier hat sich Granger was ganz Besonderes vorgenommen, nämlich die Musik zur Südstaatenoper Porgy and Bess von George Gershwin und hier die Fantasie, die er daraus gemacht hat. Mit dem Klavierduo Aklika Genova und Ljuben Dimitrov.

Das Klavierduo Genova und Dimitrov mit der Fantasie über Themen aus Porgy and Bess für zwei Klaviere gesetzt hier von Percy Aldrich Granger das Ganze zusammengestellt. Hier im ARD Nachkonzert jetzt Musik des Gründers der Wiener Philharmoniker. Das ist Otto Nicolai. Das Ganze im Jahr 1842 erfolgt. Wir hören hier seinen Trauermarsch für Orchester, inspiriert durch Norma von Vincenzo Bellini. Wir hören das WDR Funkhausorchester am Pult Michail Jurowski.

In Memoriam, Vincenzo Bellini, gestorben im Jahr 1835, hier der Trauermarsch für Orchester, ihm zu Ehren, komponiert von Otto Nicolai. Wir hörten das WDR Funkhausorchester unter der Leitung von Michail Jurowski. Als nächstes Kammermusik von Karl Reinicke, seine Sonate für Klavier zu vier Händen A-Moll, ein Fall für die Hammerklavierspezialisten Diane Baker und Eckhard Sellheim.

Diane Baker und Eckhard Sellheim, verheiratet seit 1998. Sie bildeten hier das Hammerklavier-Duo und präsentierten die Sonate für Klavier zu vier Händen A-Moll von Karl Reinicke. Jetzt noch ein großer symphonischer Wurf von Anton Bruckner hier im ARD-Nachtkonzert. Wir hören von Anton Bruckner die Sinfonie Nummer 6 A-Dur mit dem WDR-Sinfonieorchester Köln, dirigiert von Günter Wandt.

Einmal was durchatmen. Das WDR-Sinfonieorchester Köln unter der Leitung von Günter Wand mit der monumentalen 6. Sinfonie A-Dur von Anton Bruckner zu erleben hier im ARD-Nachkonzert. Zum Abschluss dieser Stunde noch Kammermusik von Camille Saint-Saëns und dann gleich die 2 Uhr Nachrichten.

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1: Um 2 Uhr mit Katja Kindermann. Spanien steht im Finale der Fußball-Weltmeisterschaft. Das Team setzte sich im ersten Halbfinale gegen Frankreich mit 2:0 durch. Aus dem ARD-WM-Team Hendrik Lückhoff.
2: Die Spanier hatten das Spiel über weite Strecken im Griff und ließen die sonst so starke Offensive von Top-Favorit Frankreich kaum zur Entfaltung kommen. Oyarzabal traf im ersten Durchgang per Elfmeter, Pedro Porro sorgte in der zweiten Hälfte für den 2:0 Endstand. Es ist das zweite WM-Finale für Spanien. Da geht's entweder gegen England oder Argentinien. Frankreich hat noch die Chance auf Platz 3.
1: 5 Jahre nach der Flutkatastrophe im Ahrtal ist der Opfer gedacht worden. Beim zentralen Gedenkakt in Bad Neuenahr-Ahrweiler sagte Kanzler Merz, Deutschland müsse sich besser auf die Folgen des Klimawandels vorbereiten. Und er erinnerte an die Verwundbarkeit des Menschen angesichts von Naturkatastrophen.
3: Sie hier im Ahrtal teilen miteinander Erfahrungen, die unvorstellbar sind für die meisten Menschen in unserem Land. Und ich kann auch selbst nur versuchen nachzuempfinden, wie sich das Leben derjenigen verändert, die erleben mussten, was innerhalb weniger Stunden das eigene Zuhause buchstäblich unter den eigenen Füßen davongerissen wird. Die Bilder der Zerstörung, sie erinnern uns daran, wie verletzlich, wie verwundbar wir Menschen sind.
1: Bundeskanzler Merz. Das US-Militär hat nach eigenen Angaben eine neue Angriffswelle auf den Iran gestartet. Das teilte das zuständige Regionalkommando mit. Demnach begann der Angriff gegen 21 Uhr unserer Zeit. Ziel sei es, die Möglichkeiten des Irans weiter zu schwächen, Attacken auf die Handelsschifffahrt in der Straße von Hormus auszuüben. US-Präsident Trump hatte die Waffenruhe mit Teheran vergangene Woche für beendet erklärt. Zudem solle die Blockade iranischer Seehäfen wieder beginnen, so Trump. Ein Astronaut aus den USA und 2 russische Kosmonauten sind am Abend sicher an der Internationalen Raumstation angedockt. Nach dem Start der Soyuz-Kapsel vom Weltraumbahnhof Baikonur in Kasachstan erreichte das Raumschiff die ISS planmäßig 3 Stunden später. Die 9 Crewmitglieder sollen dort 8 Monate verbringen. Insgesamt sind damit nun 10 Besatzungsmitglieder an Bord der ISS. Laut russischer Nachrichtenagentur TASS wurde zudem eine Verlängerung der Kooperation zwischen den USA und Russland bei der Internationalen Raumstation beschlossen. Beide wollen bis 2030 zusammenarbeiten. Das waren die Nachrichten. Das Wetter in Deutschland. Meist trocken, im Süden letzte Schauer und Gewitter. Tiefstwerte 21 bis 10 Grad. Am Tage oft sonnig, später im Süden Wolken, etwas Regen und teils kräftige Gewitter. Die Temperaturen 23 Grad. An den Nordseeinseln bis 33 Grad in Hessen. Die Zeit, es ist jetzt 2:03 Uhr.
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4: Heute Nacht mit Tobias Führenbach. Schön, dass Sie eingeschaltet haben. Hallo. Wir starten in Rom, dank Georges Bizet. Roma, so titelte er seine Orchestersuite Nummer 3. Die hören wir uns an mit dem Orchestre de Paris unter der Leitung von Paavo Järvi.